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1: Im Studio Gisa Weber. Eigentlich sollten die Bundestagsabgeordneten ab Juli rund 500 Euro mehr bekommen. Das will die Bundesregierung in diesem Jahr aber aussetzen. Der Bundestag berät morgen erstmals über einen entsprechenden Gesetzentwurf. Union und SPD beugen sich damit auch dem Druck der Opposition. Die USA und der Iran greifen sich erneut gegenseitig an. Die US-Armee hat zuerst Ziele im Iran beschossen.

0: erklärt, es handele sich um Angriffe zur Selbstverteidigung nach dem Abschuss eines US-Hubschraubers. Wenig später meldete der Iran dann einen Angriff auf einen US-Stützpunkt in Bahrain. Der Tankrabatt läuft Ende des Monats aus und wird wohl auch nicht verlängert. Darauf hat sich laut Fokus die schwarz-rote Koalition geeinigt. Die Steuersenkung gilt seit Anfang Mai. Sie soll die Bürger von durch den Iran-Krieg gestiegenen Spritpreisen entlasten. Obwohl die WM-Spiele wegen der Zeitverschiebung teils mitten in der Nacht stattfinden, sind wieder jede Menge Public Viewings geplant. Laut einer aktuellen Umfrage will knapp die Hälfte der Fans dieses Jahr zusammen mit anderen schauen. Vor allem bei den unter 35-Jährigen ist Public Viewing beliebt.
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1: Gleich mal vorweg, 6 Punkte gilt es zu schlagen, vielleicht kein Problem für die Caroline. Guten Morgen.
2: Morgen.
1: Hier kommt der Zufallsgenerator für dich.
0: D.
1: Wie Dora.
3: Eine Stadt mit D.
2: Ja. Duisburg.
3: Ein Land.
2: Deutschland.
3: Ein Tier.
2: Dinosaurier.
3: Das hast du immer in deinem Bad.
2: Duschgel.
3: Das machst du heute Nachmittag noch.
2: Duschen.
3: Das isst du gerne?
2: Duisburger Würstchen.
1: Okay.
3: Das benutzt du zum Kochen.
1: Die Zeit leider vorbei. Aber Caroline, das war richtig gut. Du ziehst nämlich gleich ebenfalls 6 Punkte. Glückwunsch!

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3: Im Studio Gisa Weber. Eigentlich sollten die Bundestagsabgeordneten ab Juli rund 500 Euro mehr bekommen. Das will die Bundesregierung in diesem Jahr aber aussetzen. Der Bundestag berät morgen erstmals über einen entsprechenden Gesetzentwurf. Union und SPD beugen sich damit auch dem Druck der Opposition. Die USA und der Iran greifen sich erneut gegenseitig an. Die US-Armee hat zuerst Ziele im Iran beschossen und erklärt, es handele sich um Angriffe zur Selbstverteidigung nach dem Abschuss eines US-Hubschraubers. Wenig später meldete der Iran dann einen Angriff auf einen US-Stützpunkt in Bahrain. Der Tankrabatt läuft Ende des Monats aus und wird wohl auch nicht verlängert. Darauf hat sich laut Fokus die schwarz-rote Koalition geeinigt. Die Steuersenkung gilt seit Anfang Mai. Sie soll die Bürger von durch den Iran-Krieg gestiegenen Spritpreisen entlasten. Obwohl die WM-Spiele wegen der Zeitverschiebung teils mitten in der Nacht stattfinden, sind wieder jede Menge Public Viewings geplant. Laut einer aktuellen Umfrage will knapp die Hälfte der Fans dieses Jahr zusammen mit anderen schauen. Vor allem bei den unter 35-Jährigen ist Public Viewing beliebt.
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0: Der Countdown läuft. Bald beginnt die fünfte Jahreszeit. Richtig, die Fußball-Weltmeisterschaft.
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0: Und um euch da draußen und vor allem auch dich, Dana, so ein bisschen in Stimmung zu bringen, habe ich jetzt eine Fußball-Weltmeisterschaft beauftragt. Es gibt nämlich nur 8 Länder auf der Welt, die mal bei einer Fußball-WM gewonnen haben. Fakt oder Fake?
2: WM.
0: WM.
2: Das könnte sogar sein, weil eigentlich wiederholen sie sich doch ständig, oder? Also ich habe so das Gefühl, wir natürlich, Deutschland.
0: Ja, schon ein bisschen her mittlerweile.
2: Ja, aber kann ich mich auf jeden Fall noch erinnern. Mhm. Und dann auf jeden Fall Italien meistens. Ich gehe mal stark von aus, Portugal, Spanien. Mhm. Und mehr fallen mir dann, muss ich ganz ehrlich sagen, auch gar nicht ein. Deswegen sage ich, das ist Fakt.
0: Okay, interessant. Italien ist dieses Mal bei der WM gar nicht dabei. Ein weiteres Mal nicht, die haben sich nicht qualifiziert. Aber schauen wir mal, es gibt nur 8 Länder auf der Welt, die mal bei einer Fußball-WM gewonnen haben. Und das ist auf jeden Fall schon mal
1: Fakt.
0: Ja, Spitzenreiter Brasilien mit 5 Titeln. Dann kommen schon wir, also Deutschland. Und natürlich ist Italien auch dabei. 4-mal haben sie den Titel gewonnen. Außerdem noch Argentinien, Frankreich, Uruguay, England und Spanien.
2: Siehste,

0: Es geht rein in den Tag, einen wunderschönen.
1: Guten Morgen.
0: Jetzt mit uns. Soundcheck kommt heute von Alex Warren und heißt Passenger.
1: Ja, und es geht um das Gefühl im Leben und in der Liebe, nur noch auf dem Beifahrersitz zu sitzen. Finde ich ganz, ganz deep, weil eigentlich ist er nach wie vor in seine Ehefrau sehr, sehr verliebt. Deswegen müsste man sich mal reinfuchsen, an wen genau das gerichtet ist. Vielleicht ist es auch so allgemein gehalten. Aber auf jeden Fall können wir uns auf Ende August freuen, denn da kommt noch ganz viel mehr von ihm. Sein neues Album Wild Child kommt nämlich da raus.
0: Und da geht es vielleicht um einen ganzen Bus, wo er viele Menschen mitnehmen kann. Jetzt erstmal seine aktuelle Passenger bei Energy. 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
3: Guten Morgen. Die neuen Zahlen vom Glücksatlas sind raus. Ja, und das ist bei uns, ich sag mal, noch ausbaufähig. In dem Glücksranking deutscher Großstädte landet Nürnberg nämlich nur auf Platz 35 von 40 und damit auf dem letzten Platz in Bayern. Und obwohl unsere Stadt bei Jobs, Sicherheit und Wirtschaft eigentlich richtig gut dasteht, sind die Menschen hier offenbar weniger zufrieden als anderswo. Als mögliche Gründe nennen die Forscher dafür unter anderem zu wenige Grünflächen und Parks sowie überdurchschnittlich viele psychische Belastungen. Und da kann man sich auch mal den Vergleich anschauen. Augsburg landet nämlich sogar auf Platz 2 deutschlandweit. Dann treffen sich heute Union und SPD und wollen über die nächsten großen Reformen reden. Da geht es ja unter anderem um sowas wie Pflege oder Gesundheit. Aber auch die Wirtschaft dürfte wieder ein Thema sein. Für die gute Stimmung haben sich einige Spitzenpolitiker gestern nochmal zu einer Spargeltour in Berlin getroffen. Und zwar auf einem Boot. Und da ist natürlich auch unser Ministerpräsident Markus Söder dabei gewesen. Ja, und dann trainiert ja unsere Fußballmannschaft gerade wie verrückt im Basecamp in den USA. Und einer hat da besonders viel zu tun, und zwar der Greenkeeper, der sich um den Rasen kümmern muss. Und auch Sportdirektor Rudi Völler meint schon, die Bedingungen sind für den Rasen nicht so optimal.
4: Ja, man braucht Wasser, ne? Das ist ein Problem bei diesen Temperaturen dann schon nicht nur zum Trinken, sondern auch auf dem Platz. Und es wird ja gemacht. Die Leute hier, die geben sich unglaubliche Mühe.
3: Na, dann hoffen wir mal, dass das auch was für unser erstes Spiel bringt. Das ist ja am Sonntag gegen Curaçao.
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3: Wir starten ganz entspannt in diesem Mittwochmorgen, zumindest was die Straßen angeht. Nichts weiteres zu sehen, ihr habt freie Fahrt.
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3: Da haben wir bisher auch noch keinen, aber das könntet ihr ändern. Wenn ihr nämlich einen gesehen habt, dann könnt ihr einfach durchklingeln unter der kostenlosen Studio-Hotline 0800 800 1069. Bis dahin, habt eine gute Fahrt.
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6: Auch heute solltet ihr auf den Zwiebellook setzen, denn 16 Grad bekommen wir. Und es wird regnen, das sind wir ja schon komplett gewohnt, also nehmt den Schirm mit. Aber wie gestern auch, die Sonne boxt sich immer mehr durch. Da bin ich ganz stolz drauf. Vielleicht kriegen wir ja am Abend einen Regenbogen.
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0: Hälfte der Woche fast schon wieder rum. Es ist Mittwoch, einen wunderschönen...
1: Guten Morgen, ihr Lieben. Wir sind alle im gleichen Boot, weil uns allen total peinliche Sachen manchmal passieren. Und das ist vollkommen okay. Und deswegen geht es darum gleich in 10 Minuten.
0: Und heute Morgen braucht man auch ein Boot bei dem Regen. Also kommt gut in die Arbeit jetzt mit den besten neuen Hits.

0: Guten Morgen.
1: Ja, wir sprechen über peinliche Momente im Alltag und ja, ich glaube, da kann jeder ein bisschen was dazu beisteuern. Gell, Dana?
2: Also mir ist ein krass peinliches Szenario eingefallen, wo es mich immer noch richtig schüttelt, wenn ich daran denke.
1: Okay, jetzt bin ich gespannt.
2: Ich wurde eingeladen zu einer Geburtstagsfeier von einer neuen Freundin, muss ich dazu sagen.
1: Okay.
2: Kam da an, Leute waren schon da, ich mein Geschenk überreicht, erstmal auf den Tisch gelegt. Nicht so, na erzähl, wie war denn dein Tag bisher? So, und sie so, wir feiern rein, ich hab morgen.
1: Okay, ja.
2: Und dann so, wie unangenehm ist das, dass ich davor nicht mal in den Kalender geguckt habe, wann genau das ist.
1: Aber weißt du, was noch peinlicher gewesen wäre? Neue Freundin, du wüsstest den Namen beispielsweise nicht. Namen
2: naja, vergessen. Das passiert nicht.
1: Wie sieht's bei euch aus? Wir haben uns mal in der City umgehört. Was erlebt ihr immer so Peinliches im Alltag?
3: Wenn ich schneller unterwegs bin, einen Zeitstress habe, lange Klamotten anhab und dann einfach mit meiner Hose in der Rolltreppe hängen bleibe.
4: Ja, zum Beispiel, wenn man sein Aktienportfolio aufhat auf dem Handy und dann der Freund da drauf guckt und dann sieht, wie viel das eigentlich ist und man dann so ein bisschen peinlich berührt ist.
5: Wenn man zum Bus oder zur Tram rennt und dann aber die Türen zugehen, gerade vor einem und alle in der Tram einen so richtig peinlich anschauen.
2: Absolut, und deswegen habe ich es mir immer geschworen oder ich habe mir abgewöhnt, wirklich dann zu rennen, weil das ist immer unangenehm. Du schaffst sie meistens nicht.
1: Ich habe eine andere Lösung dafür. Ich fahre so gut wie nie öffentlich.
2: Ja, genau.

0: Gestern ging es um die Männer, heute um die Frauen.
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0: Und der gemeinsame Nenner nennt sich Fußball-Weltmeisterschaft. Norwegen hat die meisten Frauenfußball-Weltmeisterschaften gewonnen, behaupte ich.
2: Oh Gott, ich kann mich leider weder an Männer noch Frauen erinnern bei der WM aus Norwegen. Also ich kann mich nicht erinnern, gelesen zu haben, dass da Norwegen steht. Ja. Geschweige denn, dass sie gewonnen haben. Deswegen sage ich Fake.
0: Okay, ich habe Norwegen jetzt auch nicht so als Fußballnation auf dem Zettel. Naja, schauen wir mal. Norwegen hat die meisten Frauenfußball-Weltmeisterschaften gewonnen, behaupte ich. Und das ist Fake. Hast du einen Tipp? Willst du einen Tipp abgeben, wer die meisten gewonnen hat bei den Frauen?
2: Da würde ich jetzt mal ganz naiv Portugal einloggen.
0: Nicht ganz. Es waren die USA, die haben 4-mal die Frauenfußball-Weltmeisterschaft gewonnen und halten damit den Rekord. Deutschland auf Platz 2, wir haben es 2-mal gewonnen und Norwegen halt eben nur 1-mal.
2: Okay.

0: Dana, wir kennen uns schon. Absolut unangenehmer Moment. Aha. Ich war auf einer Geburtstagsparty von meiner besten Freundin und da sind immer auch so andere Leute, die ich teilweise auch neu kennengelernt habe. Und ich stelle mich jedes Mal aufs Neue vor, weil ich mir so denke, die kommen mir nicht bekannt vor. Und dann diese, hey Dana, wir haben uns letztes Jahr schon gesehen. Ich bin doch der Anton, wo ich mir denke, sorry, keine Ahnung.
1: Kenne ich nur zu gut. Ich habe immer so das Gefühl, ich kenne keinen und alle kennen mich.
0: Ja.
1: Stichwort peinliche Momente im Alltag. Wie sieht's bei euch aus? Wir haben uns mal in der City umgehört.
2: Wenn einem jemand die Tür aufhält und man ist noch so weit weg, dass man nicht weiß, ob man sich jetzt so beeilen soll.
3: Dass ich der Bedienung helfen wollte beim Abwischen des Tisches und mir dann der Pfefferstreu umgefallen ist und dann mehr Arbeit sogar verursacht hat.
4: Im ICE, als er ruckartig gestoppt ist und ich einem Girl auf den Schoß gefallen bin und dann kurz auf ihrem Schoß saß.
1: Das ist mir neulich im Bus passiert. Auf dem Weg Richtung Flughafen. Da ist er so scharf um die Kurve gefahren, dass ich halb auf dem Schoß einer älteren Dame lag.
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0: Es ist gleich halb sieben.

0: Guten Morgen.
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11: Und was ihr heute wissen solltet, weiß Laurenz.
12: Guten Morgen. Ein ehemaliger Junkie hier aus Nürnberg hat jetzt eine App entwickelt, die Jugendliche vor Drogen schützen soll. Dominik Forster heißt der gute Mann, war früher selbst abhängig und sogar Dealer. Und heute nutzt er seine Geschichte für die Präventions-App Bock aufs Leben. Darin können Schüler quasi durch sein Leben klicken, Entscheidungen treffen und spielerisch lernen, wie Sucht entsteht und welche Folgen sie hat. Mehr als 150.000 Euro hat Dominik selbst schon rein investiert und schon jetzt nutzen rund 80 Schulen in Deutschland die App. Das Problem ist nur, die Nachfrage ist riesig, aber Geld und Bürokratie bremsen das Projekt immer wieder aus. Ja, und dann, passend zum Thema, gibt's jetzt eine Ernüchterung. Der Tankrabatt wird wohl nicht verlängert. Union und SPD haben sich in einer Sitzung darauf geeinigt, die Steuersenkung zum Ende des Monats auslaufen zu lassen, berichtet der Fokus. Seit Anfang Mai hatte die Bundesregierung die Steuern auf Diesel und Benzin ja um 17 Cent verringert. Gekostet hat das Ganze wohl 1,6 Millionen Euro. Ja, und Sophia und Noah bleiben die absoluten Favoriten bei frischgebackenen Eltern. Das zeigt die aktuelle Auswertung der Gesellschaft für deutsche Sprache. Bei den Mädchen folgen Emma und Emilia auf den nächsten Plätzen. Und bei den Jungs stehen neben Noah auch Matteo und Theo ganz weit oben auf der Beliebtheitsliste. Wir starten ganz entspannt in diesem Mittwochmorgen, zumindest was die Straßen angeht. Nichts weiteres zu sehen, ihr habt freie Fahrt.
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12: Da haben wir bisher auch noch keinen, aber das könntet ihr ändern. Wenn ihr nämlich einen gesehen habt, dann könnt ihr einfach durchklingeln unter der kostenlosen Studio-Hotline 0800 800 1069. Bis dahin, habt eine gute Fahrt.
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15: Heute könnten wir einen Regenbogen sehen, denn wir bekommen 16 Grad und es wird die ganze Zeit regnen. Aber gegen Abend soll auch immer mehr die Sonne rauskommen. Und who knows, vielleicht sehen wir ja dann eben den Bogen.
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0: Erstes Mittwoch, Hälfte der Woche, schon wieder rum. Einen wunderschönen
1: guten Morgen.
0: Jetzt mit Energy-Superstar Alex Warren. Der ist gerade auf Tour und gibt uns immer wieder auf Instagram kleine Einblicke. Er war in seiner Heimatstadt San Diego und das sah nach jeder Menge Spaß aus. Von Pinata bis hin zu Schlupfkostüm war da eigentlich alles dabei. Die haben alles gemacht da. Hier ist er mit seiner aktuellen Fever Dream.
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0: Einen wunderschönen.
1: Guten Morgen, Franken. Wir haben es 6.38 Uhr.
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0: einen wunderschönen.
1: Guten Morgen, Franken. Wir haben es 6.46 Uhr.
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0: Das Handwerk stirbt aus. Das stimmt so nicht, zumindest nicht, wenn es um das Bäckerhandwerk geht.
1: Jetzt, da gab es nämlich letztes Jahr deutschlandweit so viele Neugründungen wie seit langem nicht mehr. Mhm. Fast 450 Bäckermeister haben sich da selbstständig gemacht.
0: Und ein Grund dafür könnte natürlich sein, dass im Jahr davor richtig viele Leute die Ausbildung gemacht haben oder einfach in die Branche gewechselt sind. Was mich natürlich sehr freut, weil ich muss ganz ehrlich sagen, ich unterstütze schon seit Jahrzehnten das Bäckerhandwerk. Ich finde, das ist eines der schönsten, ehrlichsten und leckersten Handwerke, die wir in Deutschland haben.
1: Das stimmt, und da ist auch aber Durchhaltevermögen gezeigt, weil wie wir, ne, stehen die auch sehr früh auf und fangen sehr früh das Arbeiten an.
0: Also schöne Grüße und ja, um die Uhrzeit kann man schon sagen, schönen Feierabend, oder?
1: Wahrscheinlich.

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13: Guten Morgen, die neuen Zahlen vom Glücksatlas sind raus. Ja, und das ist bei uns, ich sag mal, noch ausbaufähig. In dem Glücksranking deutscher Großstädte landet Nürnberg nämlich nur auf Platz 35 von 40 und damit auf dem letzten Platz in Bayern. Und obwohl unsere Stadt bei Jobs, Sicherheit und Wirtschaft eigentlich richtig gut dasteht, sind die Menschen hier offenbar weniger zufrieden als anderswo. Als mögliche Gründe nennen die Forscher dafür unter anderem zu wenige Grünflächen und Parks sowie überdurchschnittlich viele psychische Belastungen. Und da kann man sich auch mal den Vergleich anschauen. Augsburg landet nämlich sogar auf Platz 2 deutschlandweit. Dann treffen sich heute Union und SPD und wollen über die nächsten großen Reformen reden. Da geht es ja unter anderem um sowas wie Pflege oder Gesundheit. Aber auch die Wirtschaft dürfte wieder ein Thema sein. Für die gute Stimmung haben sich einige Spitzenpolitiker gestern nochmal zu einer Spargeltour in Berlin getroffen. Und zwar auf einem Boot. Und da ist natürlich auch unser Ministerpräsident Markus Söder dabei gewesen. Ja, und dann trainiert ja unsere Fußballmannschaft gerade wie verrückt im Basecamp in den USA. Und einer hat da besonders viel zu tun, und zwar der Greenkeeper, der sich um den Rasen kümmern muss. Und auch Sportdirektor Rudi Völler meint schon, die Bedingungen sind für den Rasen nicht so optimal.
14: Ja, man braucht Wasser, ne? Das ist ein Problem bei diesen Temperaturen dann schon nicht nur zum Trinken, sondern auch auf dem Platz. Und es wird ja gemacht. Also Leute hier, die geben sich unglaubliche Mühe.
13: Na, dann hoffen wir mal, dass das auch was für unser erstes Spiel bringt. Das ist ja am Sonntag gegen Curaçao.
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13: Und da habe ich direkt was für euch. Diesmal betrifft es die A3 Nürnberg Richtung Würzburg zwischen dem Kreuz Fürth-Erlangen und Erlangen-Braunaurach. Da finden gerade Bergungsarbeiten statt. Da hat es nämlich einen LKW-Unfall gegeben. Seid ihr also bitte besonders aufmerksam.
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13: Da habe ich noch keine für euch. Wenn ihr aber einen gesehen habt, dann klingelt doch einfach mal durch. 0800 800 1069. Gute Fahrt.
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1: Zieht euch warm an, ich finde es ziemlich richtig kühl. 16 Grad bekommen wir heute und nehmt den Regenschirm mit und die Gummistiefel im besten Fall auch, weil es wird wirklich viel regnen. Das sind wir auch schon gewohnt, aber gegen Abend soll es dann wohl schöner und trockener werden. Da kommt die Sonne.
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0: Halbzeit in dieser Woche, es ist Mittwoch, einen wunderschönen.
1: Guten Morgen, ihr Lieben. Wir schicken euch beim Energy Festival Sommer auf die besten Festivals in ganz Europa. Mhm. 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
0: Also am besten jetzt schon mal die Stimme ölen, damit ihr schreien könnt.

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2: Wow, danke.
3: Sehr schön, herzlichen Glückwunsch. Auf wen freust du dich denn?
2: Oh, ganz besonders auf Louis Capaldi. Now the day bleeds into nightfall and you're not here to get me through it all. Den hätte ich in München schon sehen sollen vor ein paar Jahren, aber da wurde es halt abgesagt, deswegen ist jetzt meine Chance.
3: Sehr schön, ja, auf jeden Fall. Also du hast die Tickets schon safe. Warst du denn schon mal in Ungarn?
2: War ich noch nie, aber auf jeden Fall auf meiner Bucketliste.
3: Sehr schön. Also wenn du Zeit hast, auch vom Festivalgelände rausgehen, Budapest, sehr, sehr, sehr schön.
2: Ich habe gehört, ja, freue ich mich auf jeden Fall.
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0: Einen wunderschönen
1: guten Morgen, Franken. Wir haben es 7.17 Uhr.
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0: 2x6 Punkte wurden in dieser Woche geholt bei Stadtland Energy. Heute probiert es die Diana. Guten Morgen.
3: Guten Morgen.
1: Du, ist dir gerade so im Kopf eine peinliche Story von dir hängen geblieben, die mal passiert ist?
3: Schwierig. Ich glaube, so eine generelle Situation einfach, wenn man sich irgendwie mit einem Kumpel trifft, dann läuft man irgendwie so richtig lange aufeinander zu und es ist irgendwie ein ganz komischer Moment. Man weiß nie, wann man sich jetzt Hallo sagt und ab wann man so winkt oder sich umarmt dann.
1: Ja, verstehe ich. Ist immer unangenehm, hast recht.
0: Noch lustiger wird's, wenn es im Zeitlupentempo passiert. So wie in den Filmen, so Slow-Motion-mäßig. Du musst aber jetzt eher mehr Gas geben, weil statt an Energy hier kommt ein Zufallsgenerator und dann heißt es Punkte, Punkte, Punkte holen.
2: J.
0: Wie Julius.
1: Eine Stadt mit J.
3: Jengau.
1: Ein Land. Kannst du auch weiter sagen?

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2: Und da ist die Zeit leider vorbei. Jenga, den Ort kenne ich nicht. Ich kenne nur Jenga, das Spiel mit den Holzklötzen. Dementsprechend können wir das nicht ziehen lassen. Und Diana, trotzdem, einen wunderbaren Tag. Ein Punkt für dich.
0: Dankeschön.
2: Ah, das war heute leider nichts, aber morgen gibt's ja wieder die Möglichkeit, eben die 6 Punkte zu schlagen. Ruft an und zockt mit um den Wochensieg. 0800 800 10 69.

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0: Und zwar Back to the 90s. 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Mark Morrison. 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Ich weiß nicht warum, aber der löst irgendwas in mir aus. Schon seit Jahrzehnten kriege ich da irgendwie Gänsehaut.
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10: Guten Morgen. Hier bei uns in Nürnberg wird es vor dem Bürgerentscheid zum Franken-Schnellweg gerade immer hitziger. Die Gegner des milliardenschweren Ausbaus werfen der Stadt nämlich vor, die Bürger zu einseitig informiert zu haben. Tatsächlich hat die Stadt nach Kritik mehrere Texte und Broschüren von ihrer Website entfernt. Und inhaltlich gibt es auch weiter Streit. Verkehrsplaner Professor Harald Kipke ist gegen den Ausbau. Und wir haben ihn mal gefragt, warum.
11: Ich halte den Planungsentwurf für falsch, weil er eben noch auf einem überholten Denken aus den 60er Jahren beruht, nämlich dem Glauben, Autoverkehr müsste möglichst reibungslos in die Innenstädte geführt werden, und die Erfahrung zeigt das Gegenteil. Mehr Straßen führen langfristig zu mehr Verkehr, Lärm und Stau.
10: Ja, und am 28. Juni entscheiden die Nürnberger dann selbst, ob das Projekt weiterläuft oder gestoppt wird. Dann soll es ja nächste Woche wieder deutlich wärmer werden und dann suchen alle wieder den Schatten. Ist in vielen Städten aber gar nicht so einfach, denn es gibt da gar nicht mal so viele Orte, wo man sich unter Bäumen in den Schatten hinpacken kann. Die Deutsche Umwelthilfe sagt, das schaffen nur so grüne Städte wie Berlin, Hamburg oder Oldenburg. Und auch die Stadt Wuppertal in NRW ist bei dem Thema ganz vorne wieder mit dabei. Und Kirsten Lintjes von der Stadt sagt im WDR auch warum.
12: Weil Wuppertal 61% der Flächen der Stadt Grünflächen, Parks, Anlagen sind. Das heißt, wir haben einfach einen ganz, ganz großen Anteil, der grün ist in der Stadt. Und wir haben im Vergleich weniger versiegelte Flächen als andere Städte.
10: Sehr wenig Schatten und viel Beton gibt es dafür in Städten wie Mannheim, Freiburg und hier in Nürnberg. Ja, und dann solltet ihr euch nicht wundern, wenn ihr heute bei eurem Arzt nicht reinkommt, denn es wird mal wieder gestreikt. Einige Verbände haben dazu aufgerufen, weil sie mit der geplanten Gesundheitsreform nicht so happy sind. Da soll ja auch für Praxen einiges gekürzt werden. Der Streik soll in den meisten Fällen aber heute nur bis 10 Uhr laufen. Ja, immer noch brandaktuell die A3 Nürnberg Richtung Würzburg. Da staut es sich auf 2 Kilometer zwischen dem Kreuz Fürth Erlangen und Erlangen-Frauenaurach. Da finden ja nach wie vor noch die Bergungsarbeiten statt. Und das Ganze geht voraussichtlich noch bis 10 Uhr.
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10: Da gibt's noch keine. Wenn ihr aber einen entdeckt habt, dann klingelt einfach mal durch. 0800 800 1069. Gute Fahrt.
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14: Nutzt heute den regnerischen Tag, um wirklich eure To-Dos daheim zu erledigen oder einkaufen zu gehen oder so. Denn es soll ab morgen ein bisschen schöner werden. Da kommt die Sonne raus. Kommt allerdings

0: heute Abend auch schon mal ein bisschen bei 16 Grad.
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0: Herzlich willkommen an diesem Mittwoch, einen wunderschönen.
1: Guten Morgen.
0: Ja, ich habe das Original noch mitbekommen von Tattoo. All the things she said, all the things
1: ja,
0: she said. Sag das
1: so
0: mal
1: gut.
0: 10-mal hintereinander.
1: Ja, ja.
0: Da kriegst du einen Knoten in die Zunge rein. Aber Harrison probiert es im Jahr 2026 nochmal und hat eine ziemlich geile Version rausgebracht. Und die gibt's jetzt bei Energy.

0: besten neuen Hits, die gibt's von uns. Einen wunderschönen...
1: Guten Morgen.
0: Ihr seid genau richtig. Hier ist Energy an diesem Mittwoch.
1: Wir verbünden uns mal, ihr Lieben. Ihr kennt das nämlich genauso wie wir auch. Ja. Und alle. So kleine Momente im Alltag, die irgendwie immer so ein bisschen cringe oder peinlich sind. Mönch, kennst du das?
0: Ja, das passiert mir, um ehrlich zu sein, fast täglich. Und zwar immer, wenn ich auf die Toilette gehe. Dann wasche ich mir natürlich ganz fleißig die Hände.
1: Ach so,
0: ganz
1: ja.
0: brav. Und... Ich habe öfters mal so helle Hosen an. Das heißt, man ja. sieht jeden Spritzer. Und ab und zu ist der Wasserhahn gut getankt, also hat einen guten Druck drauf. Das heißt, ich kriege ein paar Spritzer im unteren Bereich meiner Hose ab.
1: Das sieht
0: immer so ein bisschen aus, als hätte ich ein paar Pipi-Flecken da an der Hose. Und das ist mir echt immer unangenehm. Und deswegen habe ich meistens drunter immer ein etwas längeres T-Shirt und ziehe es dann öfters mal so ein bisschen runter, damit man das nicht so sieht.
1: Oh mein Gott, ja. Es ist wirklich unangenehm. Aber nur so für eine kleine Sekunde. Aber ja. ihr kennt es bestimmt auch. Wir haben uns bei euch mal rumgefragt.
2: Wenn man so in Jogginghose mit am besten noch fettigen Haaren einkaufen geht und dann an der Kasse seinen Crush sieht.
3: Wenn man quasi im Laden ist, nur eine Kleinigkeit kaufen will, dann vielleicht nicht das Passende findet und dann so komisch am Kassierer vorbeigeht und man so ein bisschen das Gefühl hat, dass man vielleicht irgendwas unterschlägt.
4: Wenn die Bedienung einem das Essen bringt und sagt guten Appetit und man sagt danke Ihnen auch.
5: Die Begrüßung und Verabschiedung, wenn man einfach nicht weiß, ob es ein Handshake oder eine Umarmung wird.
1: Ja, absolut.
0: Das ist mir auch schon öfters passiert. Lustigerweise erst gestern hat mir jemand die Hand gegeben und wollte so einen Einschlag machen und ich habe ihm ganz normal die Hand gegeben und dann war ich irgendwie komischerweise unter seiner Uhr irgendwie drin. Also ganz merkwürdig.

0: Einen wunderschönen
1: guten Morgen, Franken. 7.46 Uhr haben wir es.
2: Viral oder egal.
0: Okay, let's go, Dana. Hol uns mal ein bisschen ab. Was geht momentan so viral bei TikTok, Instagram und Co.?
1: Ja, zwei Worte sagen gerade alle. Einmal wow und einmal okay. Also wow, okay. Das ist ein bisschen eine Challenge. Da soll man sein schauspielerisches Können unter Beweis stellen, was bei uns beim Moderieren tatsächlich auch ein bisschen wichtig ist.
0: Okay.
1: Und deswegen bist du jetzt gefragt, Münch, beweis uns mal was. Hier, es gibt vier Kategorien, die man machen soll. Man soll wow, okay, unterstützend sagen, dann enttäuscht, sarkastisch und flirty.
0: Okay.
1: Let's go. Das erste ist unterstützend.
0: Wow, okay.
1: Okay. Es war zwar ein bisschen so gestresst.
0: Naja, unterstützen, weil es muss antreibend, ja.
1: Dann enttäuscht.
0: Oh, wow, okay.
1: Sarkastisch.
0: Wow, okay.
1: Das war gut, sehr gut. Und grande Finale.
0: Ja.
1: Flirty.
3: Wow, okay.
0: Nein, das ist ein bisschen übertrieben.
1: Nee, ich wollte gerade sagen, das
0: war... Warte, da muss ich die Stimme... Du liebst es ja, wenn ich die Stimme ein bisschen runterdrücke.
1: Oh Gott.
0: Wow, okay.

0: jüngeren Generationen schon sind die Eltern nicht so besonders kreativ, ne? Die beliebtesten Vornamen des Jahres 2025 sind rausgekommen. Ja. Und die sind ja jetzt wirklich seit Jahren ständig mehr oder weniger gleich geblieben.
1: Ja, bei den Jungs ist es wieder Noah geworden. Das ist der von der Arche. Und bei den Mädels heißen die meisten Neugeborenen Sophia. Und das hat die Gesellschaft für deutsche Sprache jetzt herausgefunden.
0: Und dann kommen bei den Girls Emma und Emilia, die sich ständig so Platz 2 und 3 tauschen, wechseln. Mhm. Und bei den Jungs auf Platz 2 Matteo in den verschiedensten Schreibweisen und dann Theo, Leo, Emil. Also auch wirklich immer das Gleiche. Also ich würde mir da immer so ein bisschen mehr Spice rein wünschen.
1: Ja.
0: Das muss jetzt nichts Außergewöhnliches sein. Um Gottes Willen, diese Justin-Phase fand ich fürchterlich.
1: Ja, Gott, die ist ja schon lang vorbei, glücklicherweise.
0: Aber bei Mädels zum Beispiel fände ich schön Soraya oder Kaya.
1: Oder ist schön, ja.
0: Lydia.
1: Lydia findest du schön?
0: Ja.
1: Ah, Lydia finde ich ehrlich gesagt nicht so sexy. Bei mir nach wie vor seit Jahrzehnten auf Platz 1 Hector Pascal, wenn es ein Junge
0: wird.
1: Nein,
0: doch. Das ist so die Justin-Kategorie. 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
7: Guten Morgen. Ein ehemaliger Junkie hier aus Nürnberg hat jetzt eine App entwickelt, die Jugendliche vor Drogen schützen soll. Dominik Forster heißt der gute Mann, war früher selbst abhängig und sogar Dealer. Und heute nutzt er seine Geschichte für die Präventions-App Bock aufs Leben. Darin können Schüler quasi durch sein Leben klicken, Entscheidungen treffen und spielerisch lernen, wie Sucht entsteht und welche Folgen sie hat. Mehr als 150.000 Euro hat Dominik selbst schon rein investiert und schon jetzt nutzen rund 80 Schulen in Deutschland die App. Das Problem ist nur, die Nachfrage ist riesig, aber Geld und Bürokratie bremsen das Projekt immer wieder aus. Ja, und dann, passend zum Thema, gibt's jetzt eine Ernüchterung. Der Tankrabatt wird wohl nicht verlängert. Union und SPD haben sich in einer Sitzung darauf geeinigt, die Steuersenkung zum Ende des Monats auslaufen zu lassen, berichtet der Fokus. Seit Anfang Mai hatte die Bundesregierung die Steuern auf Diesel und Benzin ja um 17 Cent verringert. Gekostet hat das Ganze wohl 1,6 Millionen Euro. Ja, und Sophia und Noah bleiben die absoluten Favoriten bei frischgebackenen Eltern. Das zeigt die aktuelle Auswertung der Gesellschaft für deutsche Sprache. Bei den Mädchen folgen Emma und Emilia auf den nächsten Plätzen. Und bei den Jungs stehen neben Noah auch Matteo und Theo ganz weit oben auf der Beliebtheitsliste.
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7: Ja, heute Morgen hakt das an ganz vielen Ecken hier bei uns in Franken und besonders hart erwischt hat es da die A3 Nürnberg Richtung Würzburg. Da staut sich auf 3 Kilometer zwischen dem Kreuz Fürth-Erlangen und Erlangen-Frauen-Aurach. Da hat es ja einen LKW-Unfall gegeben. Jetzt finden da gerade die Bergungsarbeiten statt und da hat die Polizei schon Bescheid gesagt. Das Ganze wird voraussichtlich noch bis 10 Uhr andauern.
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7: Ja, und wie ihr mich kennt, ein paar Blitzer gibt's on top mit dazu, beziehungsweise es ist einer. Und der steht in Nürnberg in der Schleswiger Straße. Habt ihr noch weitere gesehen? Dann klingelt einfach mal durch. 0800 800 1069. Gute Fahrt.
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9: Auch heute solltet ihr auf den Zwiebellook setzen, denn 16 Grad bekommen wir. Und es wird regnen, das sind wir ja schon komplett gewohnt, also nehmt den Schirm mit. Aber wie gestern auch, die Sonne boxt sich immer mehr durch, da bin ich ganz stolz drauf. Vielleicht kriegen wir ja am Abend einen Regenbogen.
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0: Hälfte der Woche fast schon wieder rum. Es ist Mittwoch, einen wunderschönen...
1: Guten Morgen, ihr Lieben. Wir sind alle im gleichen Boot, weil uns allen total peinliche Sachen manchmal passieren. Und das ist vollkommen okay. Und deswegen geht's darum gleich in 10 Minuten.
0: Und heute Morgen braucht man auch ein Boot bei dem Regen. Also kommt gut in die Arbeit jetzt mit den besten neuen Hits.

0: heute wird peinlich. Hier bei Energy am Morgen. Erstmal herzlich willkommen an diesem Mittwoch. Einen wunderschönen.
1: Guten Morgen.
0: Ja, wir sprechen über peinliche Momente im Alltag.

0: Und ja, ich glaube, da kann jeder ein bisschen was dazu beisteuern. Gell, Dana?
1: Also mir ist ein krass peinliches Szenario eingefallen, wo es mich immer noch richtig schüttelt, wenn ich daran denke.
0: Okay, jetzt bin ich gespannt.
1: Ich wurde eingeladen zu einer Geburtstagsfeier von einer neuen Freundin, muss ich dazu sagen.
0: Okay.
1: Kam da an, Leute waren schon da, ich mein Geschenk überreicht, erstmal auf den Tisch gelegt. Nicht so, na erzähl, wie war denn dein Tag bisher? So, und sie so, wir feiern rein, ich hab morgen.
0: Okay, ja.
1: Und dann so, wie unangenehm ist das, dass ich davor nicht mal den

0: aus. Wir haben uns mal in der City umgehört. Was erlebt ihr immer so Peinliches im Alltag?
1: Wenn ich schneller unterwegs bin, einen Zeitstress habe, lange Klamotten anhab und dann einfach mit meiner Hose in der Rolltreppe hängen bleibe.
2: Ja, zum Beispiel, wenn man sein Aktienportfolio aufhat auf dem Handy und dann der Freund da drauf guckt und dann sieht, wie viel das eigentlich ist und man dann so ein bisschen peinlich berührt ist.
3: Wenn man zum Bus oder zur Tram rennt und dann aber die Türen zugehen, gerade vor einem und alle in der Tram einen so richtig peinlich anschauen.
4: Absolut, und deswegen habe ich es mir immer geschworen oder ich habe mir abgewöhnt, wirklich dann zu rennen, weil das ist immer unangenehm. Du schaffst sie meistens nicht.
0: Ich habe eine andere Lösung dafür. Ich fahre so gut wie nie öffentlich.
4: Ja, genau.

0: 8.15 Uhr. Einen wunderschönen
1: guten Morgen, Franken.
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0: Einen wunderschönen
1: guten Morgen.
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11: Damit ihr heute Morgen up-to-date seid, hat Laurenz die wichtigsten Infos für euch.
12: Guten Morgen, die neuen Zahlen vom Glücksatlas sind raus. Ja, und das ist bei uns, ich sag mal, noch ausbaufähig. In dem Glücksranking deutscher Großstädte landet Nürnberg nämlich nur auf Platz 35 von 40 und damit auf dem letzten Platz in Bayern. Und obwohl unsere Stadt bei Jobs, Sicherheit und Wirtschaft eigentlich richtig gut dasteht, sind die Menschen hier offenbar weniger zufrieden als anderswo. Als mögliche Gründe nennen die Forscher dafür unter anderem zu wenige Grünflächen und Parks sowie überdurchschnittlich viele psychische Belastungen. Und da kann man sich auch mal den Vergleich anschauen. Augsburg landet nämlich sogar auf Platz 2 deutschlandweit. Dann treffen sich heute Union und SPD und wollen über die nächsten großen Reformen reden. Da geht es ja unter anderem um sowas wie Pflege oder Gesundheit. Aber auch die Wirtschaft dürfte wieder ein Thema sein. Für die gute Stimmung haben sich einige Spitzenpolitiker gestern nochmal zu einer Spargeltour in Berlin getroffen. Und zwar auf einem Boot. Und da ist natürlich auch unser Ministerpräsident Markus Söder dabei gewesen. Ja, und dann trainiert ja unsere Fußballmannschaft gerade wie verrückt im Basecamp in den USA. Und einer hat da besonders viel zu tun, und zwar der Greenkeeper, der sich um den Rasen kümmern muss. Und auch Sportdirektor Rudi Völler meint schon, die Bedingungen sind für den Rasen nicht so optimal.
13: Ja, man braucht Wasser, ne? Das ist ein Problem bei diesen Temperaturen dann schon nicht nur zum Trinken, sondern auch auf dem Platz. Und es wird ja gemacht. Also Leute hier, die geben sich unglaubliche Mühe.
12: Na, dann hoffen wir mal, dass das auch was für unser erstes Spiel bringt. Das ist ja am Sonntag gegen Curaçao.
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12: Eins kann man jetzt schon festhalten, die LKWs sorgen hier bei uns in Franken gerade ein bisschen für Verkehrschaos. Legen wir direkt los mit der A3 Nürnberg Richtung Würzburg. Da staut es sich gerade auf 4 Kilometer zwischen Erlangen-Tenloh und Erlangen-Frauenaurach. Da hat es einen LKW-Unfall gegeben und bis 10 Uhr finden da jetzt noch die Bergungsarbeiten statt. Dann haben wir die A9 München Richtung Nürnberg zwischen Greding und Hilpoltstein. Da ist ein kaputter LKW, der den rechten Fahrstreifen blockiert. Und dann noch die A6 Nürnberg Richtung Heilbronn zwischen Aurach und Feuchtwang Nord. Auch da ist ein defekter LKW.
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12: Wie gewohnt, ein paar Blitzer kommen oben drauf dazu. Einer steht in Nürnberg in der Schleswiger Straße, dann Erlangen in der Drausnickstraße stadteinwärts und auf der A73 Bamberg Richtung Nürnberg, Höhe Erlangen-Bruck. Habt ihr noch einen weiteren gesehen? Dann klingelt einfach mal ganz kurz durch. 0800 800 1069. Gute Fahrt.
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1: Heute könnten wir einen Regenbogen sehen, denn wir bekommen 16 Grad und es wird die ganze Zeit regnen. Aber gegen Abend soll auch immer mehr die Sonne rauskommen und who knows, vielleicht sehen wir ja dann eben den Bogen.
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0: Herzlich willkommen an diesem Mittwoch, einem wunderschönen.
1: Guten Morgen.
0: Sag mal, hat da draußen irgendjemand das Licht ausgemacht? Es ist total dunkel, seitdem es so regnerisch ist. Aber wir bringen ein bisschen Licht ins Dunkle. Turn the lights off oder on.
1: Ja,
0: eigentlich on müsste es heißen. Es geht um Just Tea. Gibt's jetzt.
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0: die besten neuen Hits, die gibt's von uns. Einen wunderschönen
1: guten Morgen.
0: Ihr seid genau richtig. Hier ist Energy an diesem Mittwoch.
1: Wir verbünden uns mal, ihr Lieben. Ihr kennt das nämlich genauso wie wir auch. Ja. Und alle. So kleine Momente im Alltag, die irgendwie immer so ein bisschen cringe oder peinlich sind. Mönch, kennst du das?
0: Ja, das passiert mir, um ehrlich zu sein, fast täglich. Und zwar immer, wenn ich auf die Toilette gehe. Dann wasche ich mir natürlich ganz fleißig die Hände.
1: Ach so,
0: ganz
1: ja.
0: Brav. Und ich habe öfters mal so helle Hosen an. Das heißt, man sieht jeden Spritzer. Und ab und zu ist der Wasserhahn gut getankt, also hat einen guten Druck drauf. Das heißt, ich kriege ein paar Spritzer im unteren Bereich meiner Hose ab.
1: Das sieht
0: immer so ein bisschen aus, als hätte ich ein paar Pipi-Flecken da an der Hose. Und das ist mir echt immer unangenehm. Und deswegen habe ich meistens drunter immer ein etwas längeres T-Shirt und ziehe es dann öfters mal so ein bisschen runter, damit man das nicht so sieht.
1: Oh mein Gott, es ist wirklich unangenehm. Aber nur so für eine kleine Sekunde. Aber ihr kennt es bestimmt auch. Wir haben uns bei euch mal rumgefragt.
2: Wenn man so in Jogginghose mit am besten noch fettigen Haaren einkaufen geht und dann an der Kasse seinen Crush sieht.
3: Wenn man quasi im Laden ist, nur eine Kleinigkeit kaufen will, dann vielleicht nicht das Passende findet und dann so komisch am Kassierer vorbeigeht und man so ein bisschen das Gefühl hat, dass man vielleicht irgendwas unterschlägt.
4: Wenn die Bedienung einem das Essen bringt und sagt guten Appetit und man sagt danke Ihnen auch.
5: Die Begrüßung und Verabschiedung, wenn man einfach nicht weiß, ob es ein Handshake oder eine Umarmung wird.
0: Ja, absolut. Das ist mir auch schon öfters passiert. Lustigerweise, erst gestern hat mir jemand die Hand gegeben und wollte so einen Einschlag machen und ich habe ihm ganz normal die Hand gegeben und dann war ich irgendwie komischerweise unter seiner Uhr irgendwie drin. Also ganz merkwürdig.

0: Ja, das kann wirklich in den Müll.
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0: Und zwar Einwegfeuerzeuge. Die können in den wirklich ganz normalen Hausmüll.
2: Puh, interessante Frage. Habe ich mir noch nie, ehrlich gesagt, darüber Gedanken gemacht. Ja. Ich habe, glaube ich, noch nicht mal Feuerzeuge zu Hause, da ich keine Kerzen anzünde.
0: Ich schon, aber ich glaube, ich habe noch nie eins weggeschmissen. Entweder gehen die immer verloren.
2: Stimmt. Oder sie sind geklaut.
0: Genau, oder sie sind halt nie leer. Ja. So irgendwie.
2: Aber ob man die ganz normal in den Müll schmeißen kann, also

0: ich würde jetzt am Anfang sagen, ja, aber wenn ich mir dann Gedanken mache, okay, da ist ja eine Flüssigkeit drin und da ist ja auch dieser, ja, dieser Anzünder drin. Ich weiß gar nicht, was, aus was der besteht. Das ist, glaube ich,
1: Metall, glaube ich.
0: Ja, Metall, aber da ist, glaube ich, irgendein Stein drin. Deswegen, ich sage jetzt einfach mal, dass es fake ist. Man muss das wahrscheinlich irgendwie bei den Batterien entsorgen oder so.
1: Ich löse auf. Einwegfeuerzeuge kann man im normalen Hausmüll entsorgen und das ist...
2: Fakt.
0: Okay, krass.
1: Kann man tatsächlich, aber sie müssen wirklich leer sein und am besten so lange dann dran rumspielen, bis wirklich gar nichts mehr kommt. Dann darfst du es wegschmeißen.
0: Ja, das mit dem Rumspielen, das, glaube ich, kriegt man locker hin. Das machen ja viele.

0: Dana, wir kennen uns schon. Absolut unangenehmer Moment. Ich war auf einer Geburtstagsparty von meiner besten Freundin und da sind immer auch so andere Leute, die ich teilweise auch neu kennengelernt habe. Und ich stelle mich jedes Mal aufs Neue vor, weil ich mir so denke, die kommen mir nicht bekannt vor. Und dann diese, hey Dana, wir haben uns letztes Jahr schon gesehen. Ich bin doch der Anton, wo ich mir denke, sorry, keine Ahnung.
1: Kenne ich nur zu gut. Ich habe immer so das Gefühl, ich kenne keinen und alle kennen mich.
0: Ja.
1: Stichwort peinliche Momente im Alltag. Wie sieht es bei euch aus? Wir haben uns mal in der City umgehört.
2: Wenn einem jemand die Tür aufhält und man ist noch so weit weg, dass man nicht weiß, ob man sich jetzt so beeilen soll.
3: Dass ich der Bedienung helfen wollte beim Abwischen des Tisches und mir dann der Pfefferstreu umgefallen ist und dann mehr Arbeit sogar verursacht hat.
4: Im ICE, als er ruckartig gestoppt ist und ich einem Girl auf den Schoß gefallen bin und dann kurz auf ihrem Schoß saß.
1: Das ist mir neulich im Bus passiert. Auf dem Weg Richtung Flughafen. Da ist der so scharf um die Kurve gefahren, dass ich halb auf dem Schoß einer älteren Dame lag.
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3: Guten Morgen. Hier bei uns in Nürnberg wird es vor dem Bürgerentscheid zum Franken-Schnellweg gerade immer hitziger. Die Gegner des milliardenschweren Ausbaus werfen der Stadt nämlich vor, die Bürger zu einseitig informiert zu haben. Tatsächlich hat die Stadt nach Kritik mehrere Texte und Broschüren von ihrer Website entfernt. Und inhaltlich gibt es auch weiter Streit. Verkehrsplaner Professor Harald Kipke ist gegen den Ausbau. Und wir haben ihn mal gefragt, warum.
4: Ich halte den Planungsentwurf für falsch, weil er eben noch auf einem überholten Denken aus den 60er Jahren beruht, nämlich dem Glauben, Autoverkehr müsste möglichst reibungslos in die Innenstädte geführt werden, und die Erfahrung zeigt das Gegenteil. Mehr Straßen führen langfristig zu mehr Verkehr, Lärm und Stau.
3: Ja, und am 28. Juni entscheiden die Nürnberger dann selbst, ob das Projekt weiterläuft oder gestoppt wird. Dann soll es ja nächste Woche wieder deutlich wärmer werden und dann suchen alle wieder den Schatten. Ist in vielen Städten aber gar nicht so einfach, denn es gibt da gar nicht mal so viele Orte, wo man sich unter Bäumen in den Schatten hinpacken kann. Die Deutsche Umwelthilfe sagt, das schaffen nur so grüne Städte wie Berlin, Hamburg oder Oldenburg. Und auch die Stadt Wuppertal in NRW ist bei dem Thema ganz vorne wieder mit dabei. Und Kirsten Lintjes von der Stadt sagt im WDR auch warum.
5: Weil Wuppertal 61% der Flächen der Stadt Grünflächen, Parks, Anlagen sind. Das heißt, wir haben einfach einen ganz, ganz großen Anteil, der grün ist in der Stadt. Und wir haben im Vergleich weniger versiegelte Flächen als andere Städte.
3: Sehr wenig Schatten und viel Beton gibt es dafür in Städten wie Mannheim, Freiburg und hier in Nürnberg. Ja, und dann solltet ihr euch nicht wundern, wenn ihr heute bei eurem Arzt nicht reinkommt, denn es wird mal wieder gestreikt. Einige Verbände haben dazu aufgerufen, weil sie mit der geplanten Gesundheitsreform nicht so happy sind. Da soll ja auch für Praxen einiges gekürzt werden. Der Streik soll in den meisten Fällen aber heute nur bis 10 Uhr laufen. Ja, heute Morgen ist richtig was los hier auf den Straßen in Franken. Also es kann überall zu Stop and Go kommen. Besonders erwischt hat es ja die A3 Nürnberg Richtung Würzburg. Da staut es sich inzwischen auf 10 Kilometer zwischen Erlangen-Tenlohe und Erlangen-Frauenaurach. Da finden nämlich gerade Bergungsarbeiten statt. Das Ganze geht voraussichtlich noch bis 10 Uhr. Und dann habe ich noch was von der A6 für euch. Nürnberg Richtung Heilbronn zwischen Aurach und Feuchtwangen-Nord. Da ist ein kaputter LKW.
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3: Geblitzt wird momentan in Nürnberg, in der Sulzbacher Straße, in Erlangen, in der Drausnickstraße stadteinwärts und in Allersberg. Das ist die Verbindungsstraße von der Guckenmühle zur A9. Habt ihr noch einen weiteren Blitzer entdeckt, dann klingelt einfach mal durch. 0800 800 1069. Gute Fahrt.
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6: Zieht euch warm an. Ich finde es ziemlich richtig kühl. 16 Grad bekommen wir heute. Und nehmt den Regenschirm mit und die Gummistiefel im besten Fall auch, weil es wird wirklich viel regnen. Das sind wir auch schon gewohnt. Aber gegen Abend soll es dann wohl schöner und trockener werden. Da kommt die Sonne.
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0: Herzlich willkommen an diesem Mittwoch, einen wunderschönen.
1: Guten Morgen.
0: Dana und ich haben einen gemeinsamen Nenner. Und
1: wir arbeiten hier.
0: Das zum einen und es gibt noch einen anderen. Khalid. Ich glaube, auf den können wir uns beide einigen.
1: Absolut.
0: Ich mag den total gern und bald wird es auch neue Musik von ihm geben, hat er angekündigt. Hier ist er erstmal mit seiner aktuellen zusammen mit Kygo, Save My Love.
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0: Einen wunderschönen
1: guten Morgen.
0: Ihr seid auf Energy. Wir präsentieren euch jetzt den Energy Soundcheck. Der kommt heute von Ellie Goulding und heißt Black Prada Dress.
1: Ja, da hat sie sich wohl von der Teufeltrick Prada inspirieren lassen, ne? Aber es ist auch wirklich ein sehr schöner, softer Song und ein Vorgeschmack auf ihr Album I Know Too Much, das am 4. September rauskommt.
0: Und hier der Vorgeschmack in voller Länge.

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14: Und was ihr heute wissen solltet, weiß Laurenz.
15: Guten Morgen. Ein ehemaliger Junkie hier aus Nürnberg hat jetzt eine App entwickelt, die Jugendliche vor Drogen schützen soll. Dominik Forster heißt der gute Mann, war früher selbst abhängig und sogar Dealer. Und heute nutzt er seine Geschichte für die Präventions-App Bock aufs Leben. Darin können Schüler quasi durch sein Leben klicken, Entscheidungen treffen und spielerisch lernen, wie Sucht entsteht und welche Folgen sie hat. Mehr als 150.000 Euro hat Dominik selbst schon rein investiert und schon jetzt nutzen rund 80 Schulen in Deutschland die App. Das Problem ist nur, die Nachfrage ist riesig, aber Geld und Bürokratie bremsen das Projekt immer wieder aus. Ja, und dann, passend zum Thema, gibt's jetzt eine Ernüchterung. Der Tankrabatt wird wohl nicht verlängert. Union und SPD haben sich in einer Sitzung darauf geeinigt, die Steuersenkung zum Ende des Monats auslaufen zu lassen, berichtet der Fokus. Seit Anfang Mai hatte die Bundesregierung die Steuern auf Diesel und Benzin ja um 17 Cent verringert. Gekostet hat das Ganze wohl 1,6 Millionen Euro. Ja, und Sophia und Noah bleiben die absoluten Favoriten bei frisch gebackenen Eltern. Das zeigt die aktuelle Auswertung der Gesellschaft für deutsche Sprache. Bei den Mädchen folgen Emma und Emilia auf den nächsten Plätzen. Und bei den Jungs stehen neben Noah auch Matteo und Theo.

0: weit oben auf der Beliebtheitsliste.
1: Ja, heute Morgen ist der Verkehr ganz schön bockig hier bei uns in Franken. Plant auf jeden Fall ein bisschen mehr Zeit ein. Es kommt überall zu Stop and Go. Und ja, besonders hart erwischt hat es die A3 in Nürnberg Richtung Würzburg. 10 Kilometer Stau zwischen Erlangen-Tenloh und Erlangen-Frauenaurach. Da finden gerade Bergungsarbeiten statt. Das Ganze geht voraussichtlich noch bis 10 Uhr. Und dann habe ich auch noch was von der A6. Nürnberg Richtung Heilbronn zwischen Aurach und Feuchtwangen Nord. Da ist ein defekter LKW und deswegen ist da der rechte Fahrstreifen gesperrt.
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1: Und da habe ich auch den einen oder anderen für euch. Einer steht in Nürnberg in der Schleswiger Straße, dann in Fürth in der Berlinstraße Richtung Scherbsgraben und in Erlangen in der Drausnickstraße. Habt ihr noch einen weiteren entdeckt, dann klingelt einfach mal durch. 0800 800 1069. Gute Fahrt.
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4: Nutzt heute den regnerischen Tag, um wirklich eure To-Dos daheim zu erledigen oder einkaufen zu gehen oder so. Denn es soll ab morgen ein bisschen schöner werden. Da kommt die Sonne raus. Kommt allerdings heute Abend auch schon mal ein bisschen bei 16 Grad.
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0: Rein geht's in diesen Mittwoch. Schön, dass ihr da seid. Wir haben es 10 Uhr am Vormittag und machen weiter mit den 10 jetzt am Stück. Das passt doch gut zusammen. Da habe ich gleich für euch aktuelle Single von Temper City. Und jetzt gibt's Olivia Rodrigo. Ich bin's, Felina. Hi.
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genau dafür lieb ich TikTok. Manchmal tauchen da einfach Songs auf, die hätten wir wahrscheinlich so nicht auf dem Radar gehabt. Und dann gehen die da komplett viral und die sind halt einfach echt geil. Ihr habt einfach einen super guten Geschmack, kann man nicht anders sagen. Und da habe ich jetzt genau so ein Ding für euch. Auf TikTok komplett viral gegangen. Temper City mit Self-Aware. Habe ich jetzt für euch bei Energy immer die besten neuen Hits.

0: kleine Momente im Alltag, die irgendwie immer so ein bisschen cringe oder peinlich sind?
1: Ja, das passiert mir, um ehrlich zu sein, fast täglich. Und zwar immer, wenn ich auf die Toilette gehe. Dann wasche ich mir natürlich ganz fleißig die Hände.
0: Ach so,
1: ganz brav. Und ich habe öfters mal so helle Hosen an. Das heißt, man sieht jeden Spritzer. Und ab und zu ist der Wasserhahn gut getankt, also hat einen guten Druck drauf. Das heißt, ich kriege ein paar Spritzer im unteren Bereich meiner Hose ab.
0: Das sieht
1: immer so ein bisschen aus, als hätte ich ein paar Pipi-Flecken da an der Hose. Und das ist mir echt immer unangenehm. Und deswegen habe ich meistens drunter immer ein etwas längeres T-Shirt und ziehe es dann öfters mal so ein bisschen runter, damit man das nicht so sieht.
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0: Mit Laurenz, hallo. Die neuen Zahlen vom Glücksatlas sind jetzt raus. In dem Glücksranking deutscher Großstädte landet Nürnberg aber nur auf Platz 35 von 40 und damit auf dem letzten Platz hier in Bayern. Und obwohl die Stadt bei Job, Sicherheit und Wirtschaft eigentlich ganz gut dasteht, sind die Menschen hier offenbar weniger zufrieden als anderswo. Als mögliche Gründe nennen die Forscher unter anderem zu wenige Grünflächen und Parks sowie überdurchschnittlich viele psychische Belastungen. Zum Vergleich, Augsburg landet sogar auf Platz 2 deutschlandweit.
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2: Im Studio Dirk Justus. Wie macht Deutschland sich fit für die Zukunft? Im Kanzleramt geht's heute Abend um die ganz großen Reformen. Die Regierung berät mit Gewerkschaften und Wirtschaftsverbänden über Reformideen. Es geht um Arbeit, Soziales, Steuern und Bürokratieabbau. Eigentlich sollten die Bundestagsabgeordneten ab Juli rund 500 Euro mehr bekommen. Das will die Bundesregierung in diesem Jahr aber aussetzen. Der Bundestag berät morgen erstmals über einen entsprechenden Gesetzentwurf. Union und SPD beugen sich damit auch dem Druck der Opposition. In Deutschland gibt es immer mehr Rentner. Wie die Rheinische Post berichtet, hat die deutsche Rentenversicherung zum Jahreswechsel 19,1 Millionen Menschen Altersbezüge gezahlt. Fast jeder Dritte geht übrigens vorzeitig in Rente und nimmt dafür Abschläge in Kauf. Nur noch ein Tag, dann beginnt die XXL-Fußball-WM in Nordamerika. Im Eröffnungsspiel trifft Co-Gastgeber Mexiko auf Südafrika. Die deutsche Nationalmannschaft startet am Sonntag gegen Curaçao ins Turnier. DFB-Kapitän Kimmich fordert vom Team vollen Einsatz und hofft auf einen guten Start.
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0: Das sieht gut aus, ihr habt Freifahrt.
1: Blitzer.
0: Da haben wir noch einen und zwar stehen sie ja gerade in Nürnberg in der Schleswiger Straße. Habt ihr noch einen weiteren entdeckt? Dann einfach mal durchklingeln. 0800 800 1069. Gute Fahrt.
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0: Das Wetter ist heute wieder eine Wundertüte. Fangen wir erstmal bei den Basics an. Es ist deutlich kühler geworden im Vergleich zu den letzten Tagen. Maximal sind da nur noch 16 Grad drin. Und dann ja, wird es einfach heute viel bewölkt sein. Immer mal wieder kann auch ein Regenschauer runterkommen. Morgen sieht es da schon deutlich freundlicher aus. Da kann

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2022 ist er für uns beim ESC angetreten und das lief nicht so dolle. Also typisch Deutschland beim ESC, letzter Platz geworden, Malik Harris. Aber der Song war eigentlich super, super schön. Der Typ ist super talentiert, hat eine krasse Stimme, spielt ganz viele Instrumente, macht das Ganze ganz oft mit so einer Loopstation, alles live auf der Bühne. Ich finde es wahnsinnig beeindruckend. Musik ist auch toll, hat sich eine künstlerische Pause genommen, aber ist jetzt wieder zurück. Weitermachen, halt auch eine richtig wichtige Botschaft, auch wenn es mal nicht so dolle läuft. Lie to Me läuft wieder richtig gut. Jetzt für euch bei Energy immer die besten neuen Hits. See ya.

Und schon wieder 11 Uhr an diesem Mittwochvormittag. Gut, dass ihr da seid. Hi, ich bin's, Felina. 10 Hits am Stück gehen sofort weiter mit der aktuellen Single von Norma Jean Martini. Habe ich für euch in 10 Minuten. Und jetzt Kygo zusammen mit Khalid, Save My Life.

0: Viertel nach elf, Zeit, dass wir uns in Richtung Mittagspause begeben. Vielleicht nochmal kurz drüber nachdenken, was gibt's denn da bei euch? Schneller Stopp am Dönerladen, dann nehmt euch mal ein Beispiel an Norma Jean Martini. Kommt ja eigentlich aus New York, ist aber nach Deutschland gezogen und kann hier mittlerweile ganz guten Döner bestellen.
1: Hallo, ich nehme einen Falafel-Teller. Ich bin vegan. Ich kann keine Sauce mit Milch haben. ich schmückte alles, die Salat, Spicy Chili Sauce, Erdnusssauce auch.
0: So ist doch mal ein wilder Döner. Und wilde Musik gibt's auch von ihr. Aktuelle Single Encore, jetzt bei Energy. 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

0: den Mönch.
1: Zwei Worte sagen gerade alle. Einmal wow und einmal okay. Also wow, okay. Das ist ein bisschen eine Challenge. Da soll man sein schauspielerisches Können unter Beweis stellen, was bei uns beim Moderieren tatsächlich auch ein bisschen wichtig ist.
2: Okay.
1: Und deswegen bist du jetzt gefragt, Münch, beweis uns mal was. Das erste ist unterstützend.
2: Wow, okay.
1: Es war zwar ein bisschen so gestresst.
2: Ja, ja, unterstützend, weil es muss antreibend, ja.
1: Dann enttäuscht.
2: Wow, okay.
1: Mhm. Sarkastisch.
2: Wow, okay.
1: Das war gut, sehr gut. Und flirty.
3: Wow, okay.
2: Nein, das ist ein bisschen übertrieben.
1: Nee, ich wollte gerade sagen.
2: Warte, da muss ich die Stimme, du liebst es ja, wenn ich die Stimme ein bisschen runterdrücke.
1: Oh Gott.
2: Wow, okay.
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12: Mit Laurenz, hallo. Hier bei uns in Nürnberg wird vor dem Bürgerentscheid zum Frankenschnellweg immer hitziger. Die Gegner des milliardenschweren Ausbaus werfen der Stadt nämlich vor, die Bürger zu einseitig informiert zu haben. Tatsächlich hat die Stadt nach der Kritik mehrere Texte und Broschüren von ihrer Website entfernt. Und inhaltlich gibt's auch immer wieder Streit. Verkehrsplaner Professor Harald Kipke ist gegen den Ausbau. Und wir haben ihn mal gefragt, warum eigentlich?
13: Ich halte den Planungsentwurf für falsch, weil er eben noch auf einem überholten Denken aus den 60er Jahren beruht, nämlich dem Glauben, Autoverkehr müsste möglichst reibungslos in die Innenstädte geführt werden, und die Erfahrung zeigt das Gegenteil. Mehr Straßen führen langfristig zu mehr Verkehr, Lärm und Stau.
12: Ja, und am 28. Juni, da entscheiden die Nürnberger dann selbst, ob das Projekt weiterläuft oder gestoppt wird.
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14: Im Studio Dirk Justes. Die Gesundheitsminister von Bund und Ländern beraten ab heute über die Zukunft unserer Gesundheitsversorgung. Die Bundesregierung will unter anderem steigende Krankenkassenbeiträge bremsen. Ärzte befürchten dadurch finanzielle Einbußen. Verbände haben zu Demos aufgerufen. Reformen? Ja, aber wie? Darum geht's heute Abend im Kanzleramt bei einem Spitzentreffen mit Regierung, Gewerkschaften und Wirtschaftsverbänden. Auf dem Tisch liegen die Reformpläne zu den Themen Steuern, Arbeit, Soziales und Bürokratieabbau. In Bonn startet heute ein Prozess um einen geplatzten Maskendeal aus der Pandemiezeit. Ein Hamburger Unternehmen fordert fast 500 Millionen Euro vom Bund und beruft sich auf Absprachen mit dem damaligen Bundesgesundheitsminister Spahn. Sein Ministerium sagt, es gab nie einen gültigen Vertrag. Bei den Fußballfans weltweit steigt die Spannung. Mit der Partie Mexiko-Südafrika startet morgen die Fußball-WM. Deutschland bereitet sich weiter aufs erste Gruppenspiel am Sonntag gegen Curaçao vor. DFB-Sportdirektor Völler gibt als Zwischenziel aus, die Vorrunde müssen wir überstehen, am liebsten als Gruppenerster.
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12: Das sieht gut aus, ihr habt freie Fahrt.
0: Blitzer.
12: Da haben wir noch einen, und zwar stehen sie ja gerade in Nürnberg in der Schleswiger Straße. Habt ihr noch einen weiteren entdeckt? Dann einfach mal durchklingeln. 0800 800 1069. Gute Fahrt.
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1: Ja, für die Sonnenanbeter unter euch ist der Tag heute nichts, sondern eher für diejenigen, die Allergie haben oder ja, die Pflanzen, die freuen sich auch. Es kann nämlich immer mal wieder ein bisschen regnen. 16 Grad sind da maximal drin. Morgen sieht es dann aber schon deutlich freundlicher aus. 17 Grad und bis zu 6 Stunden Sonne.

0: noch mal schnell im Büro im Tippspiel mitmachen. Wer wird denn Weltmeister? Naja, falls ihr so wenig Ahnung habt wie ich, dann hört mal jetzt ganz genau zu, Jakob. Aha. Von Energy am Morgen. Da gibt es nämlich wissenschaftliche Berechnungen.
1: Richtig. Die haben noch mal nachgeschaut und haben sich die einzelnen Wahrscheinlichkeiten angeguckt, wie, wo, welches Team irgendwo hinkommen könnte. Und die sagen jetzt, Spanien wird Weltmeister, Argentinien wird Vize und England könnte Dritter werden.
0: Wow.
1: Und jetzt fragen wir uns, aber wo sind wir denn?
0: Ja, wie?
1: Naja,
0: für Deutschland
1: also
0: aus.
1: Unsere Chancen stehen jetzt gar nicht mal so gut, nur bei 5%, dass wir Weltmeister werden könnten. Noch über 60% ist eher wahrscheinlich, dass wir es immerhin ins Achtelfinale schaffen. Also das wäre schon mal
0: Gruppenphase schaffen.
1: Gruppenphase bestanden. Ja. Das haben wir bei den letzten zwei WMs nicht geschafft. Das wäre schon ein ganz großer Erfolg für uns.

0: Und ansonsten, ja, mal gucken, wo wir dann am Ende landen.
1: Immerhin 3 Spiele, sage ich dir.
0: Ja, mindestens 3 Spiele, also beziehungsweise 4, 5 haben wir. Und das ist doch schon mal die halbe Miete.
1: So machen wir es doch.
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0: der Bands, die das deutsche Musikgame mal komplett auf den Kopf gestellt haben. Und zwar jedes Mal wieder. Immer wenn sie einen Song rausbringen, denke ich, ja, so kann man es natürlich auch machen. Und das ist einfach Deichkind, die 2012 dafür gesorgt haben, dass Leider Geil zum Jugendwort des Jahres wurde. Mit diesem Hit hier hören wir uns jetzt an bei Energy. Leider Geil von Deichkind.
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0: 12 Uhr am Mittwochmittag und da habe ich gleich für euch drei mega talentierte Girls. Zum Glück alle zusammen in einer Band, können wir also hier gleich hören. Flow in so 10 Minuten, jetzt Samba in den Zähnen am Stück und ich bin Fidina. Hi!
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Millennial kann ich sagen, ja, natürlich denke ich sehr oft über mich selber, das sieht nicht gut aus. Also das hast du blöd angezogen, die Frisur sitzt nicht, das Make-up ist schlecht und dein Körper und überhaupt. Das ist ja einfach so dolle drin in mir. Und ganz selten schaffe ich es dann trotzdem mal, über mich selber zu denken, nee doch, heute hast du es gut gemacht, heute sieht ganz hübsch aus. Und genau in den Momenten denke ich doch dann als allernächstes schon wieder, das darf ich ja nicht, darf mich ja selber nicht schön finden. Und genau dagegen, finde ich sehr gut, geht eine Band aus UK vor, Flow, sind drei Mädchen aus Großbritannien und die sagen, doch, ihr dürft das mal selber über euch denken. Leak It, die aktuelle Single, jetzt bei Energy, mal die besten neuen Hits.

0: kleine Momente im Alltag, die irgendwie immer so ein bisschen cringe oder peinlich sind?
1: Ja, das passiert mir, um ehrlich zu sein, fast täglich. Und zwar immer, wenn ich auf die Toilette gehe. Dann wasche ich mir natürlich ganz fleißig die Hände.
0: Ach so,
1: ganz
0: ja.
1: brav. Und ich habe öfters mal so helle Hosen an. Das heißt, man ja. sieht jeden Spritzer. Und ab und zu ist der Wasserhahn gut getankt, also hat einen guten Druck drauf. Das heißt, ich kriege ein paar Spritzer im unteren Bereich meiner Hose ab.
0: Das sieht
1: immer so ein bisschen aus, als hätte ich ein paar Pipi-Flecken da an der Hose. Und das ist
0: das
1: mir
0: stimmt.
1: echt immer unangenehm. Und deswegen habe ich meistens drunter immer ein etwas längeres T-Shirt und ziehe es dann öfters mal so ein bisschen runter, damit man das nicht so sieht.
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18: Mit Laurenz, hallo. Ein ehemaliger Junkie hier aus Nürnberg, der hat eine App entwickelt, die Jugendliche vor Drogen schützen soll. Dominik Forster heißt der gute Mann, er war früher selbst Apex.

0: nicht und sogar Dealer. Und heute nutzt er seine Geschichte für die Präventions-App Bock aufs Leben. Darin können Schüler quasi durch sein Leben klicken, Entscheidungen treffen und spielerisch lernen, wie Sucht entsteht und welche Folgen sie hat. Mehr als 150.000 Euro hat Dominik selbst schon investiert und schon jetzt nutzen rund 80 Schulen in Deutschland die App. Das Problem ist nur, die Nachfrage ist riesig, aber Geld und Bürokratie bremsen das Projekt immer wieder aus.
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2: Im Studio Dirk Justus. Vor der Gesundheitsministerkonferenz in Hannover wird's heute laut. Hunderte Beschäftigte aus Kliniken wollen gegen die Sparpläne der Bundesregierung auf die Straße gehen. Die sieht vor, dass die Krankenhäuser nicht mehr Geld bekommen sollen und das, obwohl viele Häuser schon jetzt rote Zahlen schreiben. Dass Deutschland große Reformen braucht, da sind sich die meisten einig. Aber wie die aussehen sollen, das ist umstritten. Und heute Abend Thema im Kanzleramt. Die Regierung berät mit Gewerkschaften und Arbeitgebern über ihre Vorstellungen bei den Themen Soziales, Arbeit, Steuern und Bürokratieabbau. Eigentlich sollten die Bundestagsabgeordneten ab Juli rund 500 Euro mehr bekommen. Das will die Bundesregierung in diesem Jahr aber aussetzen. Der Bundestag berät morgen erstmals über einen entsprechenden Gesetzentwurf. Union und SPD beugen sich damit auch dem Druck der Opposition. Kurz vor Beginn der Fußball-WM blockieren protestierende Lehrer die Zugänge zum Aztekenstadion in Mexiko-Stadt. Dort soll morgen das Eröffnungsspiel stattfinden. Laut Behörden wurden in einem Bus der Demonstranten Sprengsätze gefunden. Mexikos Präsidentin spricht von einer Provokation. Das Spiel werde stattfinden.
0: Verkehr. Das sieht gut aus, ihr habt Freifahrt.
1: Blitzer.
0: Da haben wir noch einen und zwar stehen sie ja gerade in Nürnberg in der Schleswiger Straße. Habt ihr noch einen weiteren entdeckt? Dann einfach mal durchklingeln. 0800 800 1069. Gute Fahrt.
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0: Das Wetter ist heute wieder eine Wundertüte. Fangen wir erstmal bei den Basics an. Es ist deutlich kühler geworden im Vergleich zu den letzten Tagen. Maximal sind da nur noch 16 Grad drin. Und dann ja, wird es einfach heute viel bewölkt sein. Immer mal wieder kann auch ein Regenschauer runterkommen. Morgen sieht es da schon deutlich freundlicher aus. Da kann es am

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der Eras Tour hat sie unter anderem neben Sabrina Carpenter Support für Taylor Swift gespielt, Gracie Abrams. Außerdem ist sie zusammen mit dem Schauspieler Paul Mescal. Sie ist auch mit Taylor natürlich befreundet, ist ja ganz klar. Also richtig drin im Promi-Game und sie bringt neue Musik raus. Diesen Sommer kommt ein neues Album, Daughter from Hell, und daraus hören wir jetzt Hit the Wall bei Energy, immer die besten neuen Hits.

0: Bibi, Mittagspause, da ist es doch 13 Uhr und wir machen hier weiter in den 10 Hits am Stück. Gleich mit der aktuellen Single von Michael Schulte, die heißt Lovesick, hören wir uns an. Und jetzt Alex Warren mit Fever Dream, ich bin's, Felina, hi.
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Song alles passiert, oder? Pitbull und Neo gerade, ihr hört Energy und wir machen weiter mit ganz neuer Musik von Michael Schulte, Lovesick. Und da beschreibt er erstmal ein richtig heftiges Fieber, das er spürt. Ihm ist 100 Grad heiß, oh mein Gott, aber das alles nur wegen der Liebe. Weil er sich so dolle verliebt hat, fühlt er sich eben liebeskrank. Jetzt für euch bei Energy immer die besten neuen Hits.

0: Zwei Worte sagen gerade alle. Einmal wow und einmal okay. Also wow, okay. Das ist ein bisschen eine Challenge. Da soll man sein schauspielerisches Können unter Beweis stellen, was bei uns beim Moderieren tatsächlich auch ein bisschen wichtig ist.
1: Okay.
0: Und deswegen bist du jetzt gefragt, Münch, beweis uns mal was. Das erste ist unterstützend.
1: Wow, okay.
0: Es war zwar ein bisschen so gestresst.
1: Naja, unterstützend.
0: Antreibend,
1: ja.
0: Dann enttäuscht.
1: Wow, okay.
0: Mhm. Sarkastisch.
1: Wow, okay.
0: Das war gut, sehr gut. Und flirty.
2: Wow, okay.
1: Nein, das ist ein bisschen übertrieben.
0: Nee, ich wollte gerade sagen,
1: das war... Warte, da muss ich die Stimme... Du liebst es ja, wenn ich die Stimme ein bisschen runterdrücke.
0: Oh Gott.
1: Wow, okay.
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15: Mit Laurenz, hallo. Die neuen Zahlen vom Glücksatlas sind jetzt raus. In dem Glücksranking deutscher Großstädte landet Nürnberg aber nur auf Platz 35 von 40 und damit auf dem letzten Platz hier in Bayern. Und obwohl die Stadt bei Jobs, Sicherheit und Wirtschaft eigentlich ganz gut dasteht, sind die Menschen hier offenbar weniger zufrieden als anderswo. Als mögliche Gründe nennen die Forscher unter anderem zu wenige Grünflächen und Parks sowie überdurchschnittlich viele psychische Belastungen. Zum Vergleich, Augsburg landet sogar auf Platz 2 deutschlandweit.
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16: Im Studio Dirk Justus. Ärzte protestieren heute bundesweit gegen die Sparpläne der Bundesregierung. Sie warnen vor längeren Wartezeiten und weniger Vorsorgeangeboten für Patienten. Gleichzeitig beraten die Gesundheitsminister von Bund und Ländern in Hannover über die Zukunft unseres Gesundheitssystems. Reform

0: Ja, aber wie? Darum geht's heute Abend im Kanzleramt bei einem Spitzentreffen mit Regierung, Gewerkschaften und Wirtschaftsverbänden. Auf dem Tisch liegen die Reformpläne zu den Themen Steuern, Arbeit, Soziales und Bürokratieabbau. Die Städte in Deutschland lassen in Sachen Hitzeschutz zu wünschen übrig. Zu diesem Schluss kommt eine Auswertung der deutschen Umwelthilfe. Demnach wurden seit 2018 mehr als 900.000 schattenspendende Bäume gefällt. Am besten kommen noch Kiel und Wuppertal weg. Nach dem Einreisewirbel um einen WM-Schiedsrichter erheben die USA schwere Vorwürfe gegen den Somalier. Omar Atan soll wegen angeblicher Kontakte zu mutmaßlichen Mitgliedern terroristischer Organisationen die Einreise verweigert worden sein, heißt es. Er weist das zurück.
1: 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Das sieht gut aus, ihr habt freie Fahrt.
2: Blitzer.
1: Da haben wir noch einen und zwar stehen sie ja gerade in Nürnberg in der Schleswiger Straße. Habt ihr noch einen weiteren entdeckt? Dann einfach mal durchklingeln. 0800 800 1069. Gute Fahrt.
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1: Ja, für die Sonnenanbeter unter euch ist der Tag heute nix, sondern eher für diejenigen, die Allergie haben oder ja, die Pflanzen, die freuen sich auch. Es kann nämlich immer mal wieder ein bisschen regnen. 16 Grad sind da maximal drin. Morgen sieht es dann aber schon deutlich

0: 90er für euch. Vielleicht so.
1: Okidoki. Let's go.
0: Nach Mario Kart oder so. Dann hattet ihr Windows 98. Oder klingen die 90er vielleicht so?

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mit einer virtuellen Band. Und nein, ich meine damit nicht irgendjemand ist auf Fortnite und hat da irgendein Dance-Event. Und ich rede auch nicht von TikTok, ich rede von den Gorillas. Die gibt's jetzt hier für euch bei Energy mit Feel Good Incorporated. Denn dieses ganze Ding, diese Band, besteht aus Comicfiguren, die gar keine echten Gegenspieler haben, so aus dem echten Leben, die dann gezeichnet wurden, sondern das haben sich einfach nur zwei Künstler zusammen ausgedacht. Und einer davon ist zum Beispiel der Sänger von der Rockband Blur. Ja, klar, warum denn nicht? So, und so ist diese Musik entstanden. Unfassbar für mich. Jetzt für euch bei Energy, die Gorillas.

14 Uhr rein geht's in den, was haben wir denn heute überhaupt? Mittwochnachmittag. Schön, dass ihr da seid. Ich bin Selina. Nicht so, dass ich das heute schon dreimal gesagt hätte. Nee. Aber ja, wir haben rausgefunden, gleich geht's weiter in den 10 Hits am Stück mit Christus und Randy und jetzt Teddy Swims.

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alles viel besser? Naja, also ich finde, das ist so teilweise wahr. Vielleicht nicht alles, aber einiges war irgendwie schon cooler, oder? Anderes ist dafür jetzt umso besser geworden. Aber trotzdem darf man die guten alten Tage auch mal abfeiern. Macht Crystal Sarandi jetzt für euch bei Energy. Immer die besten neuen Hits, ist nämlich seine aktuelle Single.

0: kleine Momente im Alltag, die irgendwie immer so ein bisschen cringe oder peinlich sind.
1: Ja, das passiert mir, um ehrlich zu sein, fast täglich. Und zwar immer, wenn ich auf die Toilette gehe. Dann wasche ich mir natürlich ganz fleißig die Hände.
0: Ach so,
1: ganz
0: ja.
1: brav. Und ich habe öfters mal so helle Hosen an. Das heißt, man sieht jeden Spritzer. Und ab und zu ist der Wasserhahn gut getankt, also hat einen guten Druck drauf. Das heißt, ich kriege ein paar Spritzer im unteren Bereich meiner Hose ab.
0: Das sieht
1: immer so ein bisschen aus, als hätte ich ein paar Pipi-Flecken da an der Hose. Und das ist mir echt immer unangenehm. Und deswegen habe ich meistens drunter immer ein etwas längeres T-Shirt und ziehe es dann öfters mal so ein bisschen runter, damit man das nicht so sieht.
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1: Mit Laurenz, hallo. Hier bei uns in Nürnberg wird vor dem Bürgerentscheid zum Frankenschnellweg immer hitziger. Die Gegner des milliardenschweren Ausbaus werfen der Stadt nämlich vor, die Bürger zu einseitig informiert zu haben. Tatsächlich hat die Stadt nach der Kritik mehrere Texte und Broschüren von ihrer Website entfernt. Und inhaltlich gibt's auch immer wieder Streit. Verkehrsplaner Professor Harald Kipke ist gegen den Ausbau. Und wir haben ihn mal gefragt, warum eigentlich?
2: Ich halte den Planungsentwurf für falsch, weil er eben noch auf einem überholten Denken aus den 60er Jahren beruht, nämlich dem Glauben, Autoverkehr müsste möglichst reibungslos in die Innenstädte geführt werden. Und die Erfahrung zeigt das Gegenteil. Mehr Straßen führen langfristig zu mehr Verkehr, Lärm und Stau.
1: Ja, und am 28. Juni, da entscheiden die Nürnberger dann selbst, ob das Projekt weiterläuft oder gestoppt wird.
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3: Im Studio Dirk Justus. Ärzte protestieren heute bundesweit gegen die Sparpläne der Bundesregierung. Sie warnen vor längeren Wartezeiten und weniger Vorsorgeangeboten für Patienten. Gleichzeitig beraten die Gesundheitsminister von Bund und Ländern in Hannover über die Zukunft unseres Gesundheitssystems. Reformen? Ja, aber wie? Darum geht's heute Abend im Kanzleramt bei einem Spitzentreffen mit Regierung, Gewerkschaften und Wirtschaftsverbänden. Auf dem Tisch liegen die Reformpläne zu den Themen Steuern, Arbeit, Soziales und Bürokratieabbau. Die Städte in Deutschland lassen in Sachen Hitzeschutz zu wünschen übrig. Zu diesem Schluss kommt eine Auswertung der deutschen Umwelthilfe. Demnach wurden seit 2018 mehr als 900.000 schattenspendende Bäume gefällt. Am besten kommen noch Kiel und Wuppertal weg. Nach dem Einreisewirbel um einen WM-Schiedsrichter erheben die USA schwere Vorwürfe gegen den Somalier. Omar Atan soll wegen angeblicher Kontakte zu mutmaßlichen Mitgliedern terroristischer Organisationen die Einreise verweigert worden sein, heißt es. Er weist das zurück.
0: Verkehr.
1: Das sieht gut aus, ihr habt freie Fahrt.
0: Blitzer.
1: Da haben wir noch einen, und zwar stehen sie ja gerade in Nürnberg in der Schleswiger Straße. Habt ihr noch einen weiteren entdeckt? Dann einfach mal durchklingeln. 0800 800 1069. Gute Fahrt.
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1: Das Wetter ist heute wieder eine Wundertüte. Fangen wir erstmal bei den Basics an. Es ist deutlich kühler geworden im Vergleich zu den letzten Tagen. Maximal sind da nur noch 16 Grad drin. Und dann ja, wird es einfach heute viel bewölkt sein. Immer mal wieder kann auch ein Regenschauer runterkommen. Morgen sieht es da schon deutlich freundlicher aus. Da kann es

0: 26 Grad und Sonnenschein, so sieht der Sommer gerade in Budapest aus. 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
2: Alle mal

0: 21 Pilots. 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

ihr so Sternzeichenbeschreibungen lest, dass das zu euch passt oder seht ihr das ganz anders? Wollte ich natürlich auch wissen im exklusiven Energy-Interview von Sängerin aus

0: Besties. Sie ist erster Tag Jungfrau, also hätte ja auch noch fast ein Löwe werden können. Und sie sagt:
1: The worst of the Virgo and the worst of the Leo. I'm like, I love attention and I get super anal about like things being the right way, but I'm also really messy myself. It's like I'm a nightmare.
0: Also sie sagt, sie ist die schlimmste Version aus Löwe und Jungfrau gemischt. Sie liebt die Aufmerksamkeit, die die Löwen wollen. Sie will aber auch, dass alles immer genauso läuft, wie sie es möchte, wie bei Jungfrauen eben. Und sie ist deswegen vielleicht ein bisschen ein Albtraum. Ich sage nein, ist sie nicht. Sie macht wundervolle Musik. 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Und wenn ihr mehr von Aussies wollt, ja, dann bleibt ihr doch dran. The Art of Letting Go, ihre aktuelle Single jetzt bei Energy. 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

0: Stück. Gleich die neue von Moskena für euch. Und jetzt gibt's Tiffany Harris mit Vertigo. Und ich bin Sophie und ich wünsche euch einen richtig geilen Nachmittag.
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Wenn ihr mal wieder Bock habt auf so eine richtige Sidequest, dann sage ich euch, fahrt in den ZDF-Fernsehgarten. Ich war da letztens mit meinen Friends und es war so ein Fiebertraum. Wir standen dann da plötzlich zwischen den ganzen Rentnern und haben zu Schlagern getanzt. Aber ich meine, da sind ja nicht immer nur Schlager. Energy Star Moskena zum Beispiel, der ist da auch schon aufgetreten. Und den spiele ich euch jetzt mit Rhythm Unknown auf Energy.

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7: Mit Laurenz, hallo. Ein ehemaliger Junkie hier aus Nürnberg, der hat eine App entwickelt, die Jugendliche vor Drogen schützen soll. Dominik Forster heißt der gute Mann. Er war früher selbst abhängig und sogar Dealer. Und heute nutzt er seine Geschichte für die Prävention.

0: App Bock aufs Leben. Darin können Schüler quasi durch sein Leben klicken, Entscheidungen treffen und spielerisch lernen, wie Sucht entsteht und welche Folgen sie hat. Mehr als 150.000 Euro hat Dominik selbst schon investiert und schon jetzt nutzen rund 80 Schulen in Deutschland die App. Das Problem ist nur, die Nachfrage ist riesig, aber Geld und Bürokratie bremsen das Projekt immer wieder aus.
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2: Im Studio Lisa Schwarzkopf. Reformen, ja. Aber wie? Darum geht's heute Abend im Kanzleramt bei einem Spitzentreffen mit Regierung, Gewerkschaften und Wirtschaftsverbänden. Auf dem Tisch liegen die Reformpläne zu den Themen Steuern, Arbeit, Soziales und Bürokratieabbau. Ärzte protestieren heute bundesweit gegen die Sparpläne der Bundesregierung. Sie warnen vor längeren Wartezeiten und weniger Vorsorgeangeboten für Patienten. Gleichzeitig beraten die Gesundheitsminister von Bund und Ländern in Hannover über die Zukunft unseres Gesundheitssystems. Die Lage in Nahost bleibt angespannt. Nach dem Abschuss eines US-Hubschraubers während einer Patrouille in der Straße von Hormus hat die US-Armee erneut den Iran angegriffen. Die iranischen Revolutionsgarden flogen daraufhin einen Drohnenangriff auf einen US-Stützpunkt in Bahrain. Nach dem Einreisewirbel um einen WM-Schiedsrichter erheben die USA schwere Vorwürfe gegen den Somalier. Omar Artan soll wegen angeblicher Kontakte zu mutmaßlichen Mitgliedern terroristischer Organisationen die Einreise verweigert worden sein, heißt es. Er weist das zurück.
3: Verkehr. Vorsicht im Stadtgebiet Nürnberg auf dem Frankenschnellweg Richtung Wiener Straße in Höhe vom Kreuz Nürnberg-Hafen. Da besteht Gefahr durch eine Ölspur auf der Fahrbahn, also fahrt hier bitte ganz, ganz vorsichtig. Dann die A3 Nürnberg Richtung Passau zwischen dem Kreuz Altdorf und Altdorf-Burgthann. Da steht ein kaputter LKW auf der rechten Spur. Und die A73 Feucht Richtung Nürnberg zwischen Nürnberg-Hafen Süd und Nürnberg-Hafen Ost. Da staut es sich auf 2 Kilometern.
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3: Nürnberg in der Ostendstraße steht einer und in Tuchenbach in der Hauptstraße. Und wenn da noch einer fehlt, dann sag gerne kurz Bescheid. Einfach an die 0176 1069 und 4x8 per WhatsApp. Und eine gute Fahrt wünsche ich euch.
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3: Boah, das Wetter ist so komisch und irgendwie muss man jeden Tag gucken, was man jetzt anzieht. Und irgendwie, ich bin auch immer falsch angezogen. Die nächsten 3 Tage können wir uns aber wenigstens auf irgendwie das gleiche Wetter einstellen.

0: Das ist anscheinend der ultimative Einschlafhack. Melina aus der Redaktion ist bei mir im Studio. Hallo.
1: Hallo.
0: Ich bin heute so unglaublich müde. Ich bin nämlich mitten in der Nacht aufgewacht und dann konnte ich nicht mehr einschlafen. Und irgendwann bin ich ans Handy gegangen. Da war es dann sowieso.
1: Der

0: Klassiker.
1: Aber wirklich.
0: Aber Melina, du hast mir vorhin ein Lifehack erzählt, von dem habe ich wirklich noch nie gehört.
2: Pass auf. Ich hatte immer Probleme, wenn ich zum Beispiel im Schullandheim war, in der Grundschule oder sowas. Und da hatte ich immer Probleme, da konnte ich dann nicht einschlafen. Und hatte Heimweh und so. Und ich glaube, ich will nicht lügen, aber meine Oma hat mir, glaube ich, mal einen Trick verraten. Ich weiß nicht, ob das einfach ein Trick von ihr ist oder ob sie es irgendwo mal gelesen hat. Man soll sich selbst beim Schlafen vorstellen. Also wie, als würde man vor seinem Bett stehen und sich selbst beobachten.
0: Gar nicht creepy.
2: Gar nicht creepy. Und ich schwöre es dir, es funktioniert. Wirklich.
0: Wild. Wild. Okay, also gebt gerne mal Rückmeldung, wenn ihr das ausprobieren sollt.
2: Aus.
0: Ich fühle mich jetzt schon selbst wie ein Creep von mir selber.
2: Check ich.
0: Aber wenn es beim Einschlafen hilft, warum nicht?
2: Auf jeden Fall. Also ich kann es nur empfehlen. Das hat mir mega geholfen. Ich habe sogar erst gestern angewendet, den Trick.
0: Okay, also es funktioniert.
2: Ging mega fix.
0: Okay, probier's genau aus. Danke dir, Melina. Wie geil.
2: Gerne.
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Energy Star Taylor Swift hat gestern zum allerersten Mal ihren neuen Song I Knew It, I Knew You live performt. Und zwar bei der Toy Story 5 Premiere in L.A. Und nicht nur das, sondern dann hat sie auch noch zusammen mit Randy Newman den Song You've Got a Friend in Me, also den wirklich

16 Uhr, es ist schön Mittwoch euch. Ich bin Sophie und wir sind schon wieder mittendrin in den 10 Hits am Stück. Gleich, den Song kennt ihr wirklich alle von TikTok. Tampa City mit Self-Aware und jetzt gibt's Olivia Rodrigo mit Drop.

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1: Die Band Tempest City, die hat erst im Februar ihren Song Self-Aware auf TikTok gepostet. Also das ist echt noch nicht so lange her. Und dann sind die quasi über Nacht komplett viral gegangen. Alle haben den Song komplett abgefeiert. Deshalb viele von euch kennen den Safe schon von TikTok. Und jetzt sind sie einfach im Radio. Wie geil ist das denn? Self-Aware von Tempest City jetzt auf Energy. Immer die Band.

0: kleine Momente im Alltag, die irgendwie immer so ein bisschen cringe oder peinlich sind.
1: Ja, das passiert mir, um ehrlich zu sein, fast täglich. Und zwar immer, wenn ich auf die Toilette gehe. Dann wasche ich mir natürlich ganz fleißig die Hände.
0: Ach so,
1: ganz
0: ja.
1: brav. Und ich habe öfters mal so helle Hosen an. Das heißt, man ja. sieht jeden Spritzer. Und ab und zu ist der Wasserhahn gut getankt, also hat einen guten Druck drauf. Das heißt, ich kriege ein paar Spritzer im unteren Bereich meiner Hose ab.
0: Das sieht
1: immer so ein bisschen aus, als hätte ich ein paar Pipi-Flecken da an der Hose. Und das ist mir echt immer unangenehm. Und deswegen habe ich meistens drunter immer ein etwas längeres T-Shirt und ziehe es dann öfters mal so ein bisschen runter, damit man das nicht so sieht.
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17: Mit Laurenz, hallo. Die neuen Zahlen vom Glücksatlas sind jetzt raus. In dem Glücksranking deutscher Großstädte landet Nürnberg aber nur auf Platz 35 von 40 und damit auf dem letzten Platz hier in Bayern. Und obwohl die Stadt bei Job, Sicherheit und Wirtschaft eigentlich ganz gut dasteht, sind die Menschen hier offenbar weniger zufrieden als anderswo. Als mögliche Gründe nennen die Forscher unter anderem zu wenige Grünflächen und Parks sowie überdurchschnittlich viele psychische Belastungen. Zum Vergleich, Augsburg landet sogar auf Platz 2 deutschlandweit.
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18: Im Studio Lisa Schwarzkopf. Reformen, ja, aber wie? Darum geht's heute Abend im Kanzleramt bei einem Spitzentreffen mit Regierung, Gewerkschaften und Wirtschaftsverbänden. Auf dem Tisch liegen die Reformpläne zu den Themen Steuern, Arbeit, Soziales und Bürokratieabbau. Ärzte protestieren heute bundesweit gegen die Sparpläne der Bundesregierung. Sie warnen vor längeren Wartezeiten und weniger Vorsorgeangeboten für Patienten. Gleichzeitig beraten die Gesundheitsminister von Bund und Ländern in Hannover über die Zukunft unseres Gesundheitssystems. Die Lage in Nahost bleibt angespannt. Nach dem Abschuss eines US-

0: Hubschraubers. Während einer Patrouille in der Straße von Hormus hat die US-Armee erneut den Iran angegriffen. Die iranischen Revolutionsgarden flogen daraufhin einen Drohnenangriff auf einen US-Stützpunkt in Bahrain. Nach dem Einreisewirbel um einen WM-Schiedsrichter erheben die USA schwere Vorwürfe gegen den Somalier. Omar Artan soll wegen angeblicher Kontakte zu mutmaßlichen Mitgliedern terroristischer Organisationen die Einreise verweigert worden sein, heißt es. Er weist das zurück.
1: Verkehr. Auf der A3 Nürnberg Richtung Würzburg zwischen dem Kreuz Altdorf und Altdorf-Burgthann. Da steht immer noch der kaputte LKW auf der rechten Spur.
2: Blitzer.
1: Nürnberg in der Schnieklinger Straße und in Fürth in der Stadelner Hauptstraße. Und wenn ich da jetzt was vergessen habe, dann schickt mir gerne eine WhatsApp rüber an die 0176 1069 und 4x die 8. Gerne auch eine Sprachnachricht und dann wünsche ich euch noch eine gute Fahrt.
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0: Morgen startet die Fußball-WM der Männer und da gibt es dieses Jahr ganz viele neue Regeln und neue Dinge. Und wenn ihr die noch nicht so auf dem Schirm habt, dann fasse ich die euch jetzt einmal kurz zusammen. Und zwar wird es die größte WM überhaupt in drei Ländern mit 16 Stadien. Und normalerweise sind immer nur 32 Mannschaften am Start. Nur, ja, jetzt sind es 48 Mannschaften. Und dadurch gibt es halt zum ersten Mal dieses Mal auch ein 16-Finale. Dann ist es so, dass der Videoassistent jetzt viel mehr darf als die letzten Jahre. Und es wurde eine verpflichtende Trinkpause eingeführt. Also in jeder Halbzeit wird 3 Minuten Pause gemacht, damit die Jungs ordentlich trinken. Und beim Finale ist es jetzt einfach so ein bisschen wie beim Super Bowl. Da kriegen wir wie eine Halftime-Show. Und da treten dann Leute auf wie Madonna oder BTS oder Shakira, die ist auch am Start. Also das wird echt alles ein bisschen anders. Jetzt wisst ihr also auf jeden Fall Bescheid. 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

Update aus Nürnberg. Die U3 fährt endlich wieder. Und zwar ist sie ja heute Mittag ziemlich stillgestanden zwischen Großreuth und Hauptbahnhof, weil da ein Brand war in einem Technikraum in Sündersbühl. Da gab es Ersatzverkehr, aber jetzt läuft alles.

noch diesen Song hier. What's a Girl to Do von Fatima Yahama. A-Lock und Khalid haben sich den genommen und was richtig Geiles Neues draus gemacht. Dive Into Me hört ihr jetzt auf Energy. 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

0: zwei Worte sagen gerade alle. Einmal wow und einmal okay. Also wow, okay. Das ist ein bisschen eine Challenge. Da soll man sein schauspielerisches Können unter Beweis stellen, was bei uns beim Moderieren tatsächlich auch ein bisschen wichtig ist.
1: Okay.
0: Und deswegen bist du jetzt gefragt, Münch, beweis uns mal was. Das erste ist unterstützend.
1: Wow, okay.
0: Es war zwar ein bisschen so gestresst.
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10: Mit Laurenz, hallo. Hier bei uns in Nürnberg wird es vor dem Bürgerentscheid zum Frankenschnellweg immer hitziger. Die Gegner des milliardenschweren Ausbaus werfen der Stadt nämlich vor, die Bürger zu einseitig informiert zu haben. Tatsächlich hat die Stadt nach der Kritik mehrere Texte und Broschüren von ihrer Website entfernt. Und inhaltlich gibt es auch immer wieder Streit. Verkehrsplaner Professor Harald Kipke ist gegen den Ausbau. Und wir haben ihn mal gefragt, warum eigentlich?
11: Ich halte den Planungsentwurf für falsch, weil er eben noch auf einem überholten Denken aus den 60er Jahren beruht, nämlich dem Glauben, Autoverkehr müsste möglichst reibungslos in die Innenstädte geführt werden, und die Erfahrung zeigt das Gegenteil. Mehr Straßen führen langfristig zu mehr Verkehr, Lärm und Stau.
10: Ja, und am 28. Juni, da entscheiden die Nürnberger dann selbst, ob das Projekt weiterläuft oder gestoppt wird.
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12: Im Studio Lisa Schwarzkopf. Die Gesundheitsminister von Bund und Ländern beraten heute und morgen über die Zukunft unserer Gesundheitsversorgung. Die Bundesregierung will unter anderem steigende Krankenkassenbeiträge bremsen. Ärzte befürchten dadurch finanzielle Einbußen. Verbände und Gewerkschaften haben zu Demos aufgerufen. Wie macht sich Deutschland fit für die Zukunft? Im Kanzleramt geht's heute Abend um die ganz großen Reformen. Die Regierung berät mit Gewerkschaften und Wirtschaftsverbänden über Ideen. Es geht um Arbeit, Soziales, Steuern und Bürokratieabbau. In Nordirlands Hauptstadt Belfast sind ausländerfeindliche Proteste eskaliert. Dazu aufgerufen hatten rechtsextreme Aktivisten nach einem Messerangriff, für den ein Migrant aus dem Sudan verantwortlich gemacht wird. Maskierte zündeten Autos und Häuser an, die Feuerwehr musste Bewohner retten. Fast wie im Film Catch Me If You Can. In Kanada soll ein ehemaliger Air Canada-Pilot jahrelang Passagierjets geflogen sein, ohne die nötige Kapitänslizenz. Er wurde festgenommen. Laut Ermittlern war er auf mehr als 900 In- und Auslandsflügen als Kapitän im Einsatz.
10: Verkehr. Da sieht gerade alles gut aus. Ihr solltet gut durchkommen.
9: Blitzer.
10: Nürnberg in der Eibacher Hauptstraße und in Erlangen in der Henkelstraße, da ist 30. Und wenn ihr auch noch einen Blitzer gesehen habt,

0: wünsche ich euch noch eine gute Fahrt.
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0: Und dann checken wir doch mal die Lage bei euch in Rot. 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
0: Ah, okay. Und dann mach mal einen kleinen Ausflug, wenn das klappen würde.
2: Genau. Die ganzen Mädels würden mitgehen. Das sind ein relativ junges Team und die würden alle mitgehen.
0: Ja, Lara, weißt du was? 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
2: Perfekt. Super. 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
0: 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Super. 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

Energy ist an und ich muss euch jetzt kurz eine peinliche Geschichte erzählen von gestern, damit es sich wenigstens gelohnt hat. Ich war gestern mit einer Freundin einfach nur schnell an der Wörderwiese ein kleines Spaßgetränk trinken und wir haben uns da in einen dieser Liegestühle gesetzt, ja. Und wir saßen bestimmt schon so 20 Minuten und plötzlich bin ich einfach komplett eingebrochen. Also ich habe den ganzen Stuhl zerrissen. Ich weiß wirklich nicht, was ich gemacht habe. Ja, und ich versuche jetzt einfach, das nicht auf mich zu beziehen. Aber Leute, wenn Leuten in eurer Umgebung so peinliche Sachen passieren, bitte einfach mitlachen, dann ist es nicht so schlimm. Jenny from the Block jetzt auf Energy. 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

Ist es so schwer, sich selber Komplimente zu machen? Also mir fällt es gar nicht schwer, anderen Menschen Komplimente zu machen. Ich liebe das, anderen Menschen Komplimente zu machen, aber bei mir selbst? Und das will die Band Flow. Die haben ja den Song Leak It rausgebracht und dabei gibt es wirklich ganz, ganz, ganz viel Selbstbewusstsein. Die sagen, wir sehen geil aus und es kann auch die

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10: Mit Laurenz, hallo. Ein ehemaliger Junkie hier aus Nürnberg, der hat eine App entwickelt, die Jugendliche vor Drogen schützen soll. Dominik Forster heißt der gute Mann. Er war früher selbst abhängig und sogar Dealer. Und heute nutzt er seine Geschichte für die Präventions-App Bock aufs Leben. Darin können Schüler quasi durch sein Leben klicken, Entscheidungen treffen und spielerisch lernen, wie Sucht entsteht und welche Folgen sie hat. Mehr als 150.000 Euro hat Dominik selbst schon investiert und schon jetzt nutzen rund 80 Schulen in Deutschland die App. Das Problem ist nur, die Nachfrage ist riesig, aber Geld und Bürokratie bremsen das Projekt immer wieder aus.
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11: Im Studio Lisa Schwarzkopf. Wie macht sich Deutschland fit für die Zukunft? Im Kanzleramt geht's heute Abend um die ganz großen Reformen. Die Regierung berät mit Gewerkschaften und Wirtschaftsverbänden über Ideen. Es geht um Arbeit, Soziales, Steuern und Bürokratieabbau. Deutschland als führende Luftfahrtnation. Dieses Ziel hat sich die Bundesregierung gesteckt. Unter anderem sollen Kosten für Fluglinien und andere Luftfahrtunternehmen gesenkt und Flugzeugbauer bei der Entwicklung von neuen Flugzeugen gefördert werden. In Nordirlands Hauptstadt Belfast sind ausländerfeindliche Proteste eskaliert. Dazu aufgerufen hatten rechtsextreme Aktivisten nach einem Messerangriff, für den ein Migrant aus dem Sudan verantwortlich gemacht wird. Maskierte zündeten Autos und Häuser an, die Feuerwehr musste Bewohner retten. Fast wie im Film Catch Me If You Can. In Kanada soll ein ehemaliger Air Canada-Pilot jahrelang Passagierjets geflogen sein, ohne die nötige Kapitänslizenz. Er wurde festgenommen. Laut Ermittlern war er auf mehr als 900 In- und Auslandsflügen als Kapitän im Einsatz.
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2: Einen fantastischen Feierabend wünsche ich euch. Freue mich, dass ihr mit dabei seid. Einen wunderbaren Mittwochabend. Und schon heute bei uns weltmeisterliche 100 Euro geht's hier gleich für euch zu gewinnen, wenn ihr folgende Frage richtig beantwortet.
3: Eine Halbglatze hat 5000 Haare. Wie viele Haare hat denn eine ganze Glatze?
2: Aha, also eine Halbglatze hat also 5000 Haare. Wie viele Haare hat dann

0: eine ganze Glatze. Das wollen wir von euch wissen. Und wenn ihr das raus habt, dann holt ihr euch 100 Euro. Und zwar unter folgender Telefonnummer. Bitte schon mal notieren. 0137 90 30 200. 0137 90 30 200. 50 Cent aus allen deutschen Netzen. Damit könnt ihr mitspielen. Und mit Leitung 2 geht's dann gleich hier rein ins Studio. Vorher gibt's noch ein paar Regeln.
1: Mitmachen bitte ab 18. An Minderjährige werden keine Gewinne ausgezahlt. Jeder Anruf kostet 50 Cent aus allen deutschen Netzen. Bitte darauf achten, dass nicht jeder Anruf, der Kosten produziert, auch automatisch ins Studio gelangt. Gewinnchancen im Leitungsspiel 1 zu 200.000. Parallel dazu kann die Redaktion jederzeit ausgewählte Anrufer per Zufallsprinzip direkt ins Studio durchstellen. Die Teilnahmebedingungen sind auf cashquiz.de zu finden. Dort sind dann später auch alle Lösungen und Gewinner notiert. Und ein Spiel dauert maximal bis Sendungsende.
0: Ja, vielen Dank dafür. Und wir wiederholen dann nochmal die Frage.
2: Eine Halbglatze hat 5000 Haare. Wie viele Haare hat dann eine ganze Glatze?
0: Ja, und wer raus hat, was da eigentlich rauskommt, dann bitte anrufen. 0137 90 30 200. 50 Cent aus allen deutschen Netzen. 0137 90 30 200. Es geht um 100 Euro. Und Leitung 2 ist auch schon aktiv. Mit der geht's dann direkt rein zu uns ins Studio. Ohne Umwege. Und er hat den Weg auch gefunden. Ohne Umwege ist er hier gelandet. Der Mirko.
3: Ja, Hallöchen, ich zähle meine Haare gerade noch.
0: Ach so, du bist noch ein bisschen, du bist noch am Zählen. Oh Mann, oh Mann, oh Mann. Ja, liebe Leute, also wenn ihr es raus habt, 100 Euro. Kurze Frage noch. Wann ist denn das Geld auf dem Konto, wenn man jetzt hier gewinnt?
3: Heute Abend noch per Echtzeitüberweisung. Garantiert geht's heute noch raus.
0: Ist nicht dein Ernst, oder?
3: Doch, doch, so machen wir das.
0: Heute Abend?
3: Mhm.
0: Also vor dem Anpfiff des Eröffnungsspiels.
3: Auf jeden Fall.
0: Fantastisch. Dann muss es jetzt nur noch hier klingeln und dann gibt es das Geld unter der 0. Ach, brauche ich die Nummer gar nicht mehr sagen. Ja, hallo, wer ist denn dran?
3: Hallo?
4: Hallo?
0: Ja, wer ist denn da in Leitung 2?
4: Hallo, hier ist Laura.
0: Mensch, Laura.
3: Laura.
0: Vom Chance-Button ausgewählt. Was hast du raus, liebe Laura?
4: Und was ist die Antwort? Mein Sohn wusste es nämlich direkt. Eine ganze Klasse hat keine Haare.
0: Mit Unterstützung der Mama, das stimmt. unser Spielechef kann das bestätigen. 100 Euro für dich, für euch. Bitte ganz kurz dranbleiben, okay?
4: Okay.
0: Dann schönen Abend noch und wir starten gleich mal in die nächste Runde.
3: Auf jeden Fall.
0: Und da geht's auch nochmal um 100 Euro.
3: So machen wir das.
0: Und da geht's um folgende Frage.
2: Ein Mann geht in die Stadt. Es kommen ihm 3 Hunde und 4 Frauen mit jeweils 4 Kindern entgegen. Wie viele Beine gehen in die Stadt?
0: Ein Mann geht in die Stadt. Es kommen ihm 3 Hunde und 4 Frauen mit jeweils 4 Kindern entgegen. Wie viele Beine gehen in die Stadt? Das wollen wir von euch wissen. Runde 2 ist gestartet. Leitung 2 ist schon wieder aktiv. Die nächsten 100 Euro auch heute aufs Konto unter folgender Nummer. 0137 90 30 200. 50 Cent aus allen deutschen Netzen. 0137 90 30 200. Wie viele Beine gehen also in die Stadt? Wenn ihr es raus habt, dann kommt zu uns. Aber macht's besser als Yannick. Der war nämlich in einer anderen Sendung schon mal mit dabei und wusste es leider nicht richtig.
1: Wie viele Beine gehen denn nun in die Stadt?
5: 52 Beine.
1: Yannick, du hast alles zusammengezählt, ja?
5: Ja, ja, klar.
1: Ja, so klar ist es dann leider doch nicht.
0: Nee, das ist leider nicht so klar. Das stimmte leider nicht damals. Die 52 können wir so natürlich nicht stehen lassen. Wir starten nochmal, oder?
3: Ja, auf jeden Fall. Wir verdoppeln aber. Wir gehen auf 200 Euro.
0: Ach so.
3: Ja, klar.
0: Das ist wirklich weltmeisterlich hier heute. Hör mal.
3: Ah, machen wir doch.
0: Noch vorm Anpfiff des ersten Spiels. 200 Euro. 0137 90 30 200. Warum konnte die Antwort nicht stimmen, die wir eben gehört haben? Habt ihr es richtig raus? 0137 90 30 200. 50 Cent aus allen deutschen Netzen. Ein Mann geht in die Stadt. Es kommen ihm 3 Hunde und 4 Frauen mit jeweils 4 Kindern entgegen. Wie viele Beine gehen in die Stadt? Wer es raus hat, kann sich hier melden und kassiert wie viel Geld?
3: 200 Euro. Heute noch auf dem Konto per Echtzeitüberweisung.
0: Ich wollte gerade fragen, es ist trotzdem heute auf dem Konto, auch wenn es jetzt mehr Geld ist.
3: So schaut's aus, ja.
0: Wow, die Echtzeitüberweisung macht's möglich. Wir brauchen jetzt also nur die richtige Antwort. Silke war auch schon mal da, hatte leider keine richtige Antwort parat. Ich drücke ganz fest die Daumen. Ich brauche bitte die richtige Zahl.
6: Das ist die 54.
0: 54 Beine?
6: Ja.
0: Silke, wie, genau. Warum?
6: Ja, man muss die Beine von dem Mann ja auch mitrechnen.
0: Nee, das war's. Nein, nein, nein. Nee.

0: Warum nicht? Warum, ach, komm, du. Warum stimmt's nicht?
1: Ihr seid vielleicht im Verkehr unterwegs, habt nicht genau zugehört. Hört genau zu, ich gebe euch, Achtung, 400 Euro. Ich verdoppel die 200. 400 Euro Garantie gewinnt ihr heute Abend noch auf dem Konto sind. Ist das geil?
0: Mega. Echt jetzt 400 Euro? Heute Abend auf dem Konto 0137 90 30 200 ist die Nummer zum Mitspielen. 50 Cent aus allen deutschen Netzen. Also wirklich, ganz ehrlich, wenn ihr es habt, dann holt euch jetzt die Kohle. Also Leitung 2 ist aktiv, ne? 0137 90 30 200. 50 Cent aus allen deutschen Netzen. Ein Mann geht in die Stadt. Es kommen ihm 3 Hunde und 4 Frauen mit jeweils 4 Kindern entgegen. Wie viele Beine gehen in die Stadt? So, wie viel Geld gibt's? Ich muss nochmal nachfragen.
1: 400 Euro. Ach, weißt du was?
0: Was?
1: Deutschland wird Weltmeister. 500 Euro!
0: Wuhuhu. Du bist doch nicht mehr ganz fit. Oder
1: 500
0: was?
1: Euro.
0: Ich habe das jetzt eingeloggt.
1: Hast du eingeloggt?
0: Also 500 Euro heute aufs Konto. Unter folgender Nummer. Wenn ihr es jetzt raus habt, wenn ihr sagt, ich weiß, warum es nicht 54 oder 52 sein kann, holt euch jetzt das Geld.
1: Yes!
0: 0137 90 30 200. 50 Cent aus allen deutschen Netzen. 0137 90 30 200. Mit Leitung 2 seid ihr direkt bei uns. Leitung 2 erwischen, das Geld holen. 500 Euro geht heute aufs Konto.
2: Ein Mann geht in die Stadt. Es kommen ihm 3 Hunde und 4 Frauen mit jeweils 4 Kindern entgegen. Wie viele Beine gehen in die Stadt?
0: Das ist die Frage. Und Mareike hatte auch schon mal mitgespielt, aber hat leider was anderes gesagt, als wir hören wollten.
3: Mareike, bitte erlöse uns jetzt mal langsam von dieser Quizfrage. Du weißt, wie viele Beine rauskommen?
4: Ja.
3: Also in die Stadt gehen? Wie viele gehen denn nun in die Stadt?
4: Also 40 Beine gehen in die Stadt.
3: 40 Beine meinst du?
4: Ja, 40, ja, ja.
3: Also du bist dir sicher, ich... Mann, es tut mir leid, es stimmt leider auch nicht. Es wird nicht richtig.
0: Da möchte man ja nochmal nachhaken und so, aber es funktioniert einfach nicht. Es funktioniert nicht, es war nicht richtig.
1: Kommt, schwamm drüber, ich erhöhe den Gewinn. Leute, 600 Euro Garantiegewinn heute Abend noch auf dem Konto, so.
0: Du schmeißt aber ganz schön mit der Kohle um dich.
1: So will ich, jawohl.
0: 600 Euro für die richtige Antwort. Habt ihr es raus? Also dann bitte, die Leitung 2 ist schon wieder aktiv. 0137 90 30 200. Der nächste Anruf kann es sein. Es geht um 600 Euro, ist heute auf dem Konto. 50 Cent aus allen deutschen Netzen. 0137 90 30 200. Mensch, warum... Also, warum kann es denn nicht 54 sein oder 40 oder 52, was wir vom Yannick mal gehört hatten? Hat irgendwer die richtige Antwort von euch? Holt euch jetzt das Geld. Es liegt ja bereit hier, 600 Euro.
1: Die warten? Jawohl, absolut. Pass auf, 750. Ich leg 150 Euro obendrauf. 750 Euro Garantiegewinn.
0: Mirko ist definitiv hier bei uns im WM-Fieber. Weltmeisterliches Geld, weltmeisterlich schnell aufs Konto, denn es ist heute Abend schon da. Richtig gehört. Heute Abend ist die Kohle auf eurem Konto. 0137 90 30 200. 50 Cent aus allen deutschen Netzen. 0137 90 30 200. Immer noch keiner da. Heißt natürlich im Umkehrschluss, das ist eure Gelegenheit. Das ist euer Geld, wenn ihr die richtige Antwort habt. 750 Euro. Wir brauchen die richtige Zahl.
2: Ein Mann geht in die Stadt. Es kommen ihm 3 Hunde und 4 Frauen mit jeweils 4 Kindern entgegen. Wie viele Beine gehen in die Stadt?
0: Ja, wie viele Beine gehen in die Stadt? Ich glaube, Ingo hatte damals bei einer anderen Sendung auch nicht so richtig hingehört.
3: Schön, dass Sie bei uns sind. Also Ingo, wie viele Beine gehen denn nun in die Stadt?
5: Ja, es sind weniger als 40.
3: Da sind wir uns schon mal alle einig.
0: Gut. Wie viel sind es denn?
5: Meine Antwort, 28.
3: Immer noch ein bisschen zu viel, ne?
0: Es fing gut an, aber nee, 28.
1: Das ist doch nicht romantisch. Mir reicht's. Pass auf.
0: Ja?
1: 1000.
0: Wie bitte?
1: 1000. 1000 Euro. 1000 Euro, die heute Abend auf dem Konto sind, garantiert. 1000 Euro.
0: Eingeloggt. 1000 Euro für die richtige Antwort. 0137. Spiel ist wieder freigegeben, ne?
1: 0137.
0: Ja, 0137 90 30 200. 50 Cent aus allen deutschen Netzen. 0137 90 30 200.

0: Ein Mann geht in die Stadt. Es kommen ihm 3 Hunde und 4 Frauen mit jeweils 4 Kindern entgegen. Die kommen entgegen. Wie viele Beine gehen denn in die Stadt?
1: Oh Gott.
0: 1.000 Euro. Heute Abend aufs Konto. Das meinen wir vollkommen ernst. Es ist kein Quatsch. Das geht per Echtzeitüberweisung aus. Es ist heute Abend bei euch auf dem Konto. 1.000 Euro. Jetzt holen. Können wir noch irgendwas anderes machen? Können wir noch irgendwas beschleunigen?
2: Pass auf, die Sendung ist gleich zu Ende. Jeden Augenblick kann es hier scheppern. Jeden Augenblick können die 1.000 Euro rausgehen. Ich verdreifache die Gewinnchance. Du siehst, ich wollte verdoppeln. Ich verdreifache jetzt. Pass auf. Leitung 3 und 4 mit am Start. Leute, 1.000 Euro. Dreifache Gewinnchance. Leitung 2, 3, 4. 1.000 Euro, die heute Abend noch aufs Konto gehen.
0: Okay, dann machen wir jetzt aber auch Rabatt. Dreifache Gewinnchance. Komm bitte, vielleicht schaffen wir es ja innerhalb der nächsten Minute. Ich sag's jetzt einfach mal so.
2: Bitte!
0: 0, 1, 3, 7, 90, 30, 200. Das ist die Nummer zum Mitspielen. Leute, wir wollen doch wirklich das Geld jetzt raushauen. 0, 1, 3, 7, 90, 30, 200. Die nächsten Sekunden können es bringen. Einmal noch die Frage.
3: Ein Mann geht in die Stadt. Es kommen ihm 3 Hunde und 4 Frauen mit jeweils 4 Kindern entgegen. Wie viele Beine gehen in die Stadt?
0: Ein Mann geht in die Stadt. Es kommen ihm 3 Hunde und 4 Frauen mit jeweils 4 Kindern entgegen. Wie viele Beine gehen in die Stadt? 0, 1, 3, 7, 90, 30, 200. Holt euch das Geld. 1.000 Euro. 0137 90 30 200. 50 Cent aus allen deutschen Netzen. Haben wir jetzt ein Klingeln? Immer noch kein Klingeln.
2: Nee.
0: Aber die Sendung ist gleich zu Ende. Wir müssen jetzt was tun, bitte.
2: Leitung 2, 3, 4 sind grün. Pass auf. Ich verdoppel nochmal. Ich verdoppel die dreifache Gewinnchance.
0: Okay.
2: Mit dabei jetzt Leitung 7, 12 und 13. Jede Sekunde kann es klingeln. Mit der 6-fachen Gewinnchance zu 1.000 Euro. Jetzt hier durchkommen, gewinnen und 1.000 Euro kassieren.
0: Ist somit eingeloggt. Komm, ganz schnell jetzt hier. Die nächsten Sekunden hauen wir jetzt das Geld raus. Die nächsten Sekunden sind die entscheidenden. Es geht jetzt um 1.000 Euro. 0137 90 30 200. Wer holt sich jetzt eine von 6 Leitungen? 6-fache Gewinnchance. 50 Cent aus allen deutschen Netzen. 0137 90 30 200. Nochmal zum Mittippen. 0137 90 30 200. Es hat immer noch nicht geklingelt, oder?
2: Nee.
0: So, alle Leitungen noch grün. Alle Leitungen noch grün, noch keiner hier. 1.000 Euro gehen garantiert raus. Innerhalb der nächsten Sekunden. Wir brauchen jetzt... Hast du noch ein paar Leitungen? Kannst du noch irgendwas tun?
2: Du, pass auf, ich gebe noch mal 3 Leitungen oben drauf. Die 16, 17, 18. Spannung, 1.000 Euro warten. 9-fache Leitungschance, 9-fache Gewinnchance. Jetzt anrufen, an der 9 Leitung treffen, zu uns kommen, 1.000 Euro kassieren, die heute noch auf dem Konto sind.
0: Ich mache jetzt aber wirklich mal alles aus.
2: Bitte.
0: 9-fache Gewinnchance. Ihr holt sie euch unter 0137 90 30 200, damit wir kein Klingeln verpassen hier. 0137 90 30 200. Warum kann denn da nicht sowas wie 54 rauskommen? Oder 52 oder 40, was wir schon mal gehört hatten?
3: Ein Mann geht in die Stadt. Es kommen ihm 3 Hunde und 4 Frauen mit jeweils 4 Kindern entgegen. Wie viele Beine gehen in die Stadt?
0: Immer noch kein Klingeln. Wir müssen jetzt ein Klingeln haben unter der 0137 90 30 200. Das Geld ist heute Abend auf eurem Konto. 1.000 Euro. 0137 90 30 200. 50 Cent aus allen deutschen Netzen. Mirko, was machen wir jetzt?
2: So, pass auf. Es sind die letzten 120 Sekunden. Butter bei die Fische.
0: Ja.
2: Ich erhöhe die Gewinnchance drastisch. Ich gebe 4 Leitungen dazu, die 23, 24, 26 und 28. Heißt, 13 Leitungen, 120 Sekunden. 1.000 Euro warten. 1.000 Euro Garantie geht, wenn die heute noch aufs Konto gehen. Let's go!
0: 1.000 Euro innerhalb der nächsten 120 Sekunden garantiertes Klingeln. 0137 90 30 200. Mensch Leute, holt euch die Kohle, die ist heute Abend. Heute Abend ist die Kohle auf eurem Konto. 1.000 Euro für die richtige Antwort. Noch hat's nicht geklingelt, das Geld ist da. 0137

0: 90, 30, 250 Cent aus allen deutschen Netzen. Die letzten 90 Sekunden. 0, 1, 3, 7, 90, 30, 200. Wer kassiert 1.000 Euro.
1: Ein Mann geht in die Stadt. Es kommen ihm 3 Hunde und 4 Frauen mit jeweils 4 Kindern entgegen. Wie viele Beine gehen in die Stadt?
0: Die letzten 60 Sekunden laufen gleich. 59, 58, 57, 0, 1, 3, 7, 90, 30, 250 Cent aus allen deutschen Netzen. 0, 1, 3, 7, 90, 30, 200. Garantiertes Klingeln. Innerhalb der nächsten 35 Sekunden. Es wird garantiert passieren. 0, 1, 3, 7, 90, 30, 200, das ist eure Chance. 1.000 Euro. 0, 1, 3, 7, 90, 30, 200. 50 Cent aus allen deutschen Netzen. 13 Leitungen, 13-fache Gewinnchance. 1.000 Euro. Echtzeitüberweisung. Heute das Geld auf dem Konto. Es muss nur noch in einer von unseren Leitungen klingeln. Dann geht das Geld quasi sofort raus für die richtige Antwort. Und da klingelt es auch. In Leitung 12 vom Chance-Button ausgewählt. Wer ist da? Hallo?
2: Hallo.
0: Hallo, deine Antwort bitte.
2: 2 Beine.
0: 2.
2: Die kommen ihnen ja entgegen.
0: Und das ist richtig. 2 Beine stimmt, jawohl.
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0: 19 Uhr ist es, ich bin Sophie und die 10 Hits am Stück, die laufen aktuell. Gleich Norma Jean, Martin und jetzt Kygo, Khalid und Griffin mit Save My Love. Und ich wünsche euch noch einen tollen Mittwochabend.
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Vielleicht kennt ihr sie noch von diesem Song hier. Norma Jean Martin zusammen mit Ofenbach und Quarterhead. Und jetzt gibt's was Neues von ihr. Eine Zugabe sozusagen. Nämlich Encore Big Dreamers auf Energy. Jetzt immer die besten neuen Hits.

0: zwei Worte sagen gerade alle. Einmal wow und einmal okay. Also wow, okay. Das ist ein bisschen eine Challenge. Da soll man sein schauspielerisches Können unter Beweis stellen, was bei uns beim Moderieren tatsächlich auch ein bisschen wichtig ist.
1: Okay.
0: Und deswegen bist du jetzt gefragt, Münch, beweis uns mal was. Das erste ist unterstützend.
1: Wow, okay.
0: Es war zwar ein bisschen so gestresst.
1: Naja, unterstützend, weil es muss antreibend, ja.
0: Dann enttäuscht.
1: Wow, okay.
0: Mhm. Sarkastisch.
1: Wow, okay.
0: Das war gut, sehr gut. Und flirty.
2: Wow, okay.
1: Nein, das ist ein bisschen übertrieben.
0: Nee, ich wollte gerade sagen, das war...
1: Weil, da muss ich die Stimme, du liebst es ja, wenn ich die Stimme ein bisschen runterdrücke.
0: Oh Gott.
1: Wow, okay.
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10: Mit Laurenz, hallo. Die neuen Zahlen vom Glücksatlas sind jetzt raus. In dem Glücksranking deutscher Großstädte landet Nürnberg aber nur auf Platz 35 von 40 und damit auf dem letzten Platz hier in Bayern. Und obwohl die Stadt bei Jobs, Sicherheit und Wirtschaft eigentlich ganz gut dasteht, sind die Menschen hier offenbar weniger zufrieden als anderswo. Als mögliche Gründe nennen die Forscher unter anderem zu wenige Grünflächen und Parks sowie überdurchschnittlich viele psychische Belastungen. Zum Vergleich, Augsburg landet sogar auf Platz 2 deutschlandweit.
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11: Im Studio Lisa Schwarzkopf. Reformen, ja, aber wie? Darum geht's heute Abend im Kanzleramt bei einem Spitzentreffen mit Regierung, Gewerkschaften und Wirtschaftsverbänden. Auf dem Tisch liegen die Reformpläne zu den Themen Steuern, Arbeit, Soziales und Bürokratieabbau. In Bonn ist heute ein Prozess um einen geplatzten Maskendeal aus der Pandemiezeit gestartet. Ein Hamburger Unternehmen fordert fast 500 Millionen Euro vom Bund und beruft sich auf Absprachen mit dem damaligen Bundesgesundheitsminister Spahn. Das Ministerium sagt, es gab nie einen gültigen Vertrag. Bei einem schweren Busunfall in der Nähe von München ist ein Kind ums Leben gekommen. Ein mit Grundschülern besetzter Reisebus war Mittag bei Hebertshausen in einer Kurve mit einem Linienbus zusammengestoßen. Viele weitere Menschen wurden bei dem Unfall teils schwer verletzt. Nur noch ein Tag ist es, dann beginnt die XXL-Fußball-WM in Nordamerika. Im Eröffnungsspiel trifft Co-Gastgeber Mexiko auf Südafrika. Die deutsche Nationalmannschaft startet am Sonntag gegen Curaçao ins Turnier.
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13: 14 Grad.

Energy Star Taylor Swift hat gestern zum allerersten Mal ihren neuen Song I Knew It, I Knew You live gespielt. So schön. Und zwar war das bei der Toy Story 5 Premiere in L.A. Das ist nämlich der Titelsong für den neuen Film.

0: Und das ist so krass. Taylor durfte den Film natürlich vorher sehen und hat den Song dann einfach innerhalb von einem Tag geschrieben. Und dann war noch was richtig Süßes bei der Premiere. Und zwar hat Taylor Swift auch noch zusammen mit Randy Newman, also dem Sänger von dem originalen Toy Story Lied, You've Got a Friend in Me, das haben sie zusammen gesungen. You've got a friend in me. So schön. In Deutschland kommt der Film übrigens am 23. Juli ins Kino, also wir müssen leider noch ein bisschen abwarten.
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Fußball-Männer-WM dieses Jahr wird alles ein bisschen anders. Der Videoassistent zum Beispiel, der hat viel mehr Einfluss dieses Jahr. Oder es gibt in jeder Halbzeit einfach eine 3-Minuten-Trinkpause, damit die Jungs auch genug trinken. Und das Finale, das wird einfach wie so ein Super Bowl, also mit Halbzeit. Und da kommen dann zum Beispiel in der Show BTS oder auch Shakira. Und morgen geht's los. Das erste Spiel ist dann morgen Abend. Mexiko gegen Südafrika um 21 Uhr.

0: Julian.
1: Um 20 Uhr an diesem Mittwoch und jetzt genießt nochmal die Stille, denn ab morgen beginnt die Weltmeisterschaft. Und ich muss ganz ehrlich sagen,

Einen Hype habe ich jetzt noch nicht, aber den wollen wir vielleicht so ein bisschen gleich erzeugen, indem wir euch die WM-Songs vorstellen und aufklären werden, was in dieser WM alles so neue Regeln parat hat. Das machen wir alles gleich vor, jetzt noch Teddy Swims mit immer den besten neuen Hits.

Mittwochabend hier bei Energy, das heißt einmal schlafen noch, dann geht sie los, die Weltmeisterschaft in den USA, Kanada und Mexiko. Und sowas gab es tatsächlich noch nie. Es gibt drei wichtige Änderungen, auf die wollen wir euch jetzt einstellen, bevor es dann morgen losgeht. Es ist ja so, dass es wurde jetzt auch schon oft besprochen, dass es wahnsinnig heiß ist zu dieser Jahreszeit in Amerika, weshalb es pro Halbzeit eine Trinkpause geben wird, jeweils etwa bei Minute 22 und 67. Das ist toll für die Spieler und toll für die FIFA, denn sie haben zwei Möglichkeiten mehr, um Werbung zu schalten. Die Schiedsrichter tragen zum allerersten Mal Bodycams. So gibt es auch für uns eine neue Perspektive. Das kennen wir auch so ein bisschen aus der Bundesliga aus diesem Jahr schon, dass man dann immer sieht, so auf Brusthöhe, wie die Spieler einen anrauschen und sagen, das war doch niemals ein Foul. Und dann gibt es auch den offiziellen WM-Song. Der kommt zum dritten Mal mittlerweile schon von Shakira und zum ersten Mal von Burna Boy. Und

Catch Me jetzt nicht so komplett, aber wir haben jetzt 6 Wochen Zeit, damit er ins Ohr kommt. Den werden wir übrigens auch beim Finale hören, diesen Song. Da gibt es zum allerersten Mal eine Halftime-Show. Das können die Amis alles eine Show werden lassen, genauso ja auch, wie es beim Super Bowl der Fall ist. Neben Shakira sollen übrigens auch Madonna und die K-Pop-Band BTS dabei sein. So, jetzt seid ihr einigermaßen eingestimmt für morgen.

Krista Sarandi haben wir jetzt hier bei Energy. Britischer Singer-Songwriter, der die Nostalgie-Pfanne rausholt und richtig kocht. Good Old Days heißt der neue Song. Erinnert an dieses Gefühl, das wir alle in uns tragen, wo wir sagen, früher war nicht nur gefühlt alles besser, sondern auch irgendwie faktisch. So, hören wir jetzt immer die besten neuen Hits.

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1: Immer die besten neuen Hits hier bei Energy. Gleich Leonie für euch, außerdem Kamrat und Clock Clock macht den Anfang.
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0: Morgen startet die WM, vorher will ich aber noch meinen eigenen Sieg.
1: Fakt oder Fake?
0: Und zwar gegen meine liebe Kollegin Pia.
2: Hallo.
0: Pia, eine absolute Expertin in dieser Rubrik. Schauen wir mal, ob du heute deine Legacy aufrechterhältst. Die Aussage, die ich heute für dich dabei habe, ist folgende. Unsere Partner oder Partnerinnen haben oft Ähnlichkeiten mit unseren Eltern. Fakt oder Fake?
2: Ich sage, das ist ein Fakt, oder? Das habe ich doch irgendwie schon öfter mal gehört. Oder deswegen gibt es ja auch diesen Vaterkomplex, weil man sich oft einen Partner sucht, der eben so ist wie der Vater. Oder andersrum wie Mutter oder so. Also deswegen, ich glaube, das ist ein Fakt.
0: Unsere Partner oder Partnerinnen haben oft Ähnlichkeiten mit unseren Eltern, ist tatsächlich ein
2: Fakt.
0: Und in meinem Fall, ich bin ja verheiratet, denken ganz oft Menschen, dass meine Frau und ich Geschwister sein können, weil wir uns so ähnlich schauen.
2: Das ist auch gefährlich.
0: Ja, und das wiederum spricht ja für die Theorie, weil ich ganz ähnlich ihrem Vater schaue und Sophie sieht, aber wirklich, es ist nur äußerlich, es ist dieselben Farbe oder so, also intellektuell nichts gemeint, aber trotzdem schaut Sophie auch meiner Mutter so ein bisschen ähnlich und das will ich eigentlich überhaupt nicht. Weil das ist ein bisschen Ödipus-Komplex und das finde ich ja nicht so toll.
2: Also Geschwister ist auf jeden Fall heftig, wenn man das denkt.
0: Aber das sagen wir immer selbst, wenn wir so Bilder von uns anschauen, die Haare sind so gleich, wir sind groß, beide dieselbe Augenfarbe.
2: Ihr seht ihr könntet wirklich Geschwister sein. Ja. Oh.
0: Aber natürlich sehr schöne Geschwister. Naja, Pia, du hast jedenfalls gewonnen. Ich finde auch schön, dass wir beide gemeinsam das Tippspiel für die WM gemacht haben, weil mit dir, glaube ich, kann man nur gewinnen.

0: Immer die besten neuen Hits hört euch hier bei NRG. Es ist spät geworden an diesem Mittwoch. Freue mich sehr, dass ihr mit dabei seid. Gleich mit Naked, außerdem Harry Styles und Purple Disco Machine macht den Anfang.
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1: ja.
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1: Das sieht
2: immer so ein bisschen aus, als hätte ich ein paar Pipi-Flecken da an der Hose. 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

Jetzt hören wir Viktor Rapström, der ungefähr der schwedischste Name ist, den man sich vorstellen kann. Passt auch, denn er ist aus Schweden. Ihr kennt ihn aber besser unter seinem Pseudonym Naked, gemeinsam jetzt mit Aaron Jones, Looking for Something. Das sind immer die besten neuen Hits hier bei Energy. Habt einen schönen Mittag.

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1: Um 21 Uhr an diesem Mittwoch, an dem ich euch gleich Somber vorstelle, so die Neuentdeckung im US-amerikanischen Singer-Songwriter-Feld. Was es mit ihm auf sich hat und wie ihr ihn vor allen Dingen ganz kostenlos sehen könnt, das alles gleich, vor jetzt noch Alex Warren mit immer den besten neuen Hits.

0: Shane Michael Booth. Klingt schon wie so eine Hip-Hop-Hook, ist aber einer der größten aktuellen Künstler. So heißt Somber nämlich in Wirklichkeit der Newcomer und Energy Star, der auch hier zu sehen ist.
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0: Shane Michael Booth aka Somber, wirklich so das größte US-Versprechen, das der Popmarkt aktuell zu bieten hat, wird am 5. Juli 21 Jahre alt, kommt ja aus New York, ist wahnsinnig groß, kommt auf den Bildern gar nicht so rüber, 1,95. Somber ist englisch und bedeutet düster, trüb, ernst, und das fand er irgendwie passend, vor allen Dingen auch, weil im Wort seine Initialen stecken, also S, M und B. Und sein Durchbruch, ich habe es gerade vorgespielt, hatte er mit Homewrecker. Letztes Jahr gab es dann auch die erste Grammy-Nominierung als Newcomer. Es werden hier noch einige folgen. 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Und die Tickets, die gibt es jetzt in der Energy-App für euch.

Energy ist an bei euch. Mittwochabend haben wir es. Ich bin Julian, freue mich sehr, dass ihr mit dabei seid. Jetzt mit den beiden Jungs von Fastboy. Felix und Lukas sind ja Brüder, so aus Franken, die sich schon immer als Kinder geschworen haben, ey, wir machen irgendwann mal gemeinsam Musik und das im besten Fall erfolgreich. Alles davon ist aufgegangen. Beautiful Life, deshalb der Titel nur folgerichtig. Fastboy, immer die besten neuen Hits.

0: Immer die besten neuen Hits hier bei Energy. Gleich mit Tam Impala, Dracula, außerdem Kamrat und der Ire Dermot Kennedy macht gleich den Anfang mit Funeral und immer den besten neuen Hits.
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Na, bei wem kommt jetzt wenigstens so ein bisschen WM-Euphorie auf? Einmal schlafen noch, dann ist es soweit. Mittlerweile gibt es ja wirklich ganz viele WM-Songs. Erst hat man das Gefühl gehabt, es kommt gar keiner so aus den Pötten. Und jetzt wissen wir gar nicht mehr, was kein WM-Song ist. Deshalb haben wir gesagt, wir verschaffen so einen kleinen Überblick. Der offizielle WM-Soundtrack, der kommt ja von Shakira und Burna Boy. Shakira ist ja wirklich so die personifizierte WM-Hymne, zum dritten Mal jetzt insgesamt. Und so klingt der Song, Dai Dai.

So, so klingt Die Die. Und dann gibt es auch noch ein offizielles WM-Album mit 18 Titeln, unter anderem auch dabei Energy Stars wie Tyler und Ava Max. Und dann gibt es ja auch noch Songs, die extra für Deutschland ausgesucht wurden. Und deshalb werden wir in den nächsten 5-6 Wochen wahnsinnig viel von Helene Fischer zum Beispiel hören. Heute Ja, das hört ihr dann vor allen Dingen, wenn ihr Magenta TV-Kunden seid oder ihr hört den hier. Ich habe es so vermisst, genauso wie es jetzt gerade. Das ist Vincent Weiss, kurz für immer. Der ist dann ganz oft zu hören, wenn er vor allen Dingen B-Übertragungen beim ZDF anschaut. 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

0: Immer die besten neuen Hits hört ihr hier bei Energy gleich mit dem ganz neuen Song von Ellie Goulding, Black Prada Dress. Richtig deutsch ausgesprochen. Ich werde es gleich besser hinbekommen, versprochen. Außerdem Bebe Rexha und Alex Warren macht den Anfang.
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0: Ellie Goulding hören wir jetzt hier bei Energy an diesem Mittwochabend mit mir, Julian, und zwar zum allerersten Mal mit ihrem ganz neuen Song Black Prada Dress. Ein Song, der von inneren Selbstzweifeln handelt, wie es jetzt auch gerade auf Instagram ziemlich emotional verraten hat und meinte, ey, nur weil alles von außen glänzt, heißt das nicht, dass es golden auch ist. Im Gegenteil, sie spricht ja von ihrer selbstzweiflerischen Schleife, in der sie sich gefangen hält. Ellie Goulding hören wir jetzt mit immer den besten neuen Hits.
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1: Um 22 Uhr an diesem Mittwoch, an dem es einen neuen Film von Steven Spielberg in den Kinos zu sehen gibt. Der vierte Film, der von Aliens handelt. Der scheint da irgendwie ein Ding zu haben und sagt, er glaubt daran auch. Wie der Film aussieht und ob der sich lohnt, das verrät uns gleich mein lieber Kollege Gabriel, der ihn schon gesehen hat. Vorher jetzt aber noch Olivia Rodrigo mit immer den besten neuen Hits.

So, und jetzt wird's unheimlich. Energy ist an bei euch an diesem Mittwoch, Mittwochnacht. Denn ab heute läuft Disclosure Day im Kino von absoluter Regielegende Steven Spielberg.

0: Spielberg. Und mein lieber Kollege Gabriel hat den Film schon gesehen und ist absolut verliebt.
1: Steven Spielberg, absolute Legende. Ich liebe diesen Mann. Ja. Jurassic Park, Schindlers Liste, Indiana Jones, Catch Me If You Can. Aber sein absolutes Lieblingsthema sind Aliens. Jetzt auch wieder in Disclosure Day. Das ist sein vierter Film zu diesem Thema. Wir erinnern uns. Anna, guten Morgen. Die unheimliche Begegnung der dritten Art aus den 70ern. Kennst du? Lieben wir E.T., der Außerirdische.
2: Ja, E.T. kenne ich. Ja.
1: Aus den 80ern, wie Kollege Ben. E.T. und Ben.
2: Optisch Ähnlichkeiten, ja.
1: Ja, auch das. Und Krieg der Welten mit Tom Cruise aus den frühen 2000ern, so wie du, liebe Anna.
2: Mhm.
1: Steven Spielberg sagt selbst, ja, er glaubt an Aliens. Aber, und das finde ich sehr lustig, er sagt, das ist unfair, dass sie nie mit ihm reden, weil er macht ja seit Jahrzehnten Werbung für sie.
3: Ja,
1: er macht PR kostenlos.
2: Ja, aber vielleicht auch schlecht.
3: Nein.
2: Vielleicht sind die Aliens, also genau, seine Filme sind ja wunderbar für uns.
1: Ja.
2: Aber weil wir ja keine Vorstellung von Aliens haben.
1: Ja.
2: Vielleicht die Aliens selber sagen, so sind wir gar nicht. Wir sind viel cooler, wir sind viel besser.
1: Ja,
2: kann ja sein.
1: Und wahrscheinlich wird es das sein. Also Steven Spielberg ist auf jeden Fall nicht allein mit dieser Meinung. 13% der Deutschen glauben, dass Aliens schon lange unter uns auf der Erde wandeln.
3: Teil der 13% steht gerade hier im Studio, ich bin Teil davon.
2: Das würde einige Leute, die man so auf der Straße irgendwie trifft,
1: das würde vieles erklären.

So, jetzt wird's sehr international hier bei Energy, nämlich Tampa City, eine international wahnsinnig gehypte Alternative Indie Rock Band aus Israel, die gerade jetzt in dieser Minute in dem legendären Los Angeles Club The Morricone Lounge spielen. Das ist so der Ritterschlag in den USA. Bin auch wirklich gespannt, ist nur eine Frage der Zeit, bis sie auch vollends in Deutschland mit ihrer Musik einschlagen. Self-Aware heißt ihr neuer Song, den haben wir jetzt, immer die besten neuen Hits.

0: Immer die besten neuen Hits hört ihr hier bei Energy. Gleich mit Topic für euch. Außerdem Marco Patrick Kelly und Harrison macht den Anfang.
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Partisan bei euch an diesem Mittwoch, Mittwochnacht, jetzt mit Topic. Wahnsinnig erfolgreicher Musikproduzent aus Deutschland, der mir mal verraten hat, ey, ich bin so wahnsinnig froh, dass ich in diesem Jahrzehnt oder in diesem Jahrhundert auf die Welt kam, wo die technischen Möglichkeiten so fortgeschritten sind. Denn eigentlich kann ich nicht mal einen Takt halten, aber ich kann halt ziemlich gut mit Logic umgehen, also diesem Musiksoftwareprogramm. Und ich weiß halt, wann es gut klingt. Und all das reicht gerade aus, hat er ziemlich selbstironisch gesagt, um halt so erfolgreich zu sein. Und der Erfolg gibt ihm ja wahnsinnig recht. Vor allen Dingen, ich mag immer, wenn auch Künstler sich nicht selbst vollkommen ernst nehmen und auch so ein bisschen selbstironisch sind. Hat jetzt Becky G gefragt, eine amerikanische Singer-Songwriterin, ob sie nicht Bock hat, vor allen Dingen jetzt auch in diesem WM-Jahr eine deutsch-amerikanische Brücke zu schlagen. Sorry Papi heißt der Song, den haben wir jetzt. Das sind immer die besten neuen Hits.

0: Immer die besten neuen Hits hat er hier bei Energy. Gleich Alex Warren für euch. Außerdem Felix Jähn und Miles Smith macht den Anfang.
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2: Das
3: sieht immer so ein bisschen aus, als hätte ich ein paar Pipi-Flecken.

0: da an der Hose und das ist das mir echt stimmt. immer unangenehm und deswegen habe ich meistens drunter immer ein etwas längeres T-Shirt und ziehe es dann öfters mal so ein bisschen runter, damit man das nicht so sieht.
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1: Erster Spiel geworden hier bei Energy Mittwochnacht. Ich freue mich sehr, dass ihr mit dabei seid. Ich bin Julian, jetzt mit Alex Warren, dessen Geschichte wir alle kennen, zumindest die Musik interessiert sind. US-Amerikaner, der eine schwere Kindheit hatte, Papa früh gestorben, Mutter alkohol- und drogenabhängig. Ich hatte ihn dann rausgeworfen, als er 16, 17 war von zu Hause, da war er obdachlos. Alles hat so wahnsinnig viel Schmerz bei ihm generiert, aber anders als manche, die verbittert werden daraus, hat er Kunst dabei und dadurch vor allen Dingen entstehen lassen. Ordinary ist ein großer Durchbruch vor anderthalb Jahren und jetzt legt er nach mit Passenger. Hören wir jetzt immer die besten neuen Hits.

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1: Um 23 Uhr an diesem Mittwoch freue mich sehr, dass ihr mit dabei seid. Hoffe, es war für euch ein erfolgreicher. Lasst uns jetzt die letzte tolle Stunde des Tages haben. Gleich mit Teddy Swims für euch. Und den Anfang macht jetzt Just D, Turn the Lights Off und immer die besten neuen Hits.

Mittwochabend hier bei Energy, das heißt einmal schlafen noch, dann geht sie los. Die Weltmeisterschaft in den USA, Kanada und Mexiko. Und sowas gab es tatsächlich noch nie. Es gibt drei wichtige Änderungen, auf die wollen wir euch jetzt einstellen, bevor es dann morgen losgeht. Es ist ja so, dass es wurde jetzt auch schon oft besprochen, dass es wahnsinnig

richtig heiß ist zu dieser Jahreszeit in Amerika, weshalb es pro Halbzeit eine Trinkpause geben wird, jeweils etwa bei Minute 22 und 67. Das ist toll für die Spieler und toll für die FIFA, denn sie haben zwei Möglichkeiten mehr, um Werbung zu schalten. Die Schiedsrichter tragen zum allerersten Mal Bodycams. So gibt es auch für uns eine neue Perspektive. Das kennen wir auch so ein bisschen aus der Bundesliga aus diesem Jahr schon, dass man dann immer sieht, so auf Brusthöhe, wie die Spieler einen anrauschen und sagen, das war doch niemals ein Foul. Und dann gibt es auch den offiziellen WM-Song. Der kommt zum dritten Mal mittlerweile schon von Shakira und zum ersten Mal von Burna Boy und klingt so.

Ja, catch me jetzt nicht so komplett, aber wir haben jetzt 6 Wochen Zeit, damit er ins Ohr kommt. Den werden wir übrigens auch beim Finale hören, diesen Song. Da gibt es zum allerersten Mal eine Halftime-Show. Das können die Amis alles eine Show werden lassen, genauso ja auch, wie es beim Super Bowl der Fall ist. Neben Shakira sollen übrigens auch Madonna und die K-Pop-Band BTS dabei sein. So, jetzt seid ihr einigermaßen eingestimmt für morgen.

Energy Sun bei euch, Mittwochnacht. Und ich kann es nachfühlen. Alle, die mit Fußball so gar nichts am Hut haben und die so gar keinen Bock auf die nächsten 6 Wochen haben, die genießen jetzt noch die letzten Stunden, bevor es dann morgen so richtig losgeht. Es sei euch wahnsinnig gegönnt, jetzt auch ein bisschen Ruhe vor dem großen Sturm zu haben. Alok hört ihr deshalb jetzt mit Khalid, Dive Into Me und immer den besten neuen Hits.

0: Immer die besten neuen Hits hier bei Energy. Gleich Agazi für euch, außerdem Miley Cyrus und Clock Clock macht den Anfang.
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0: Morgen startet die WM, vorher will ich aber noch meinen eigenen Sieg.
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0: Und zwar gegen meine liebe Kollegin Pia.
2: Hallo.
0: Pia, eine absolute Expertin in dieser Rubrik. Schauen wir mal, ob du heute deine Legacy aufrechterhältst. Die Aussage, die ich heute für dich dabei habe, ist folgende. Unsere Partner oder Partnerinnen haben oft Ähnlichkeiten mit unseren Eltern. Fakt oder Fake?
2: Ich sage, das ist ein Fakt, oder? Das habe ich doch irgendwie schon öfter mal gehört. Oder deswegen gibt es ja auch diesen Vaterkomplex, weil man sich oft einen Partner sucht, der eben so ist wie der Vater. Oder andersrum wie Mutter oder so. Also deswegen, ich glaube, das ist ein Fakt.
0: Unsere Partner oder Partnerinnen haben oft Ähnlichkeiten mit unseren Eltern, ist tatsächlich ein
3: Fakt.
0: Und in meinem Fall, ich bin ja verheiratet, denken ganz oft Menschen, dass meine Frau und ich Geschwister sein können, weil wir uns so ähnlich schauen.
2: Das
0: und
2: ist dann, auch gefährlich.
0: Ja, und das wiederum spricht ja für die Theorie, weil ich ganz ähnlich ihrem Vater schaue und Sophie sieht, aber wirklich, es ist nur äußerlich, es ist dieselben Farbe oder so, also intellektuell nichts gemeint, aber trotzdem schaut Sophie auch meiner Mutter so ein bisschen ähnlich. Und das will ich eigentlich überhaupt nicht. Weil das ist ja so ein bisschen Ödipus-Komplex und das finde ich ja nicht so toll.
2: Also Geschwister ist auf jeden Fall heftig, wenn man das denkt.
0: Aber jetzt sagen wir immer selbst, wenn wir so Bilder von uns anschauen, die Haare sind so gleich, wir sind beide groß, dieselbe Augenfarbe.
2: Ihr seht sehr ähnlich, ja, ihr könntet wirklich Geschwister sein. Ja. Oh.
0: Aber natürlich sehr schöne Geschwister. Naja, Pia, du hast jedenfalls gewonnen. Ich finde auch schön, dass wir beide gemeinsam das Tippspiel für die WM gemacht haben, weil mit dir, glaube ich, kann man

0: Immer die besten neuen Hits hier bei Energy spät ist geworden. Mittwochnacht, 15 Minuten bevor es Donnerstag wird. Fühlt euch nicht alleine, wenn ihr gerade noch auf den Straßen unterwegs seid. Freue mich sehr, dass ihr eingeschaltet habt. Gleich mit Ausdies, außerdem Harry Styles und Benson Boone macht den Anfang.
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2: Zwei Worte sagen gerade alle. Einmal wow und einmal okay. Also wow, okay. Das ist ein bisschen eine Challenge. Da soll man sein schauspielerisches Können unter Beweis stellen, was bei uns beim Moderieren tatsächlich auch ein bisschen wichtig ist.
0: Okay.
2: Und deswegen bist du jetzt gefragt, Münch, beweis uns mal was. Das erste ist unterstützend.
0: Wow, okay.
2: Es war zwar ein bisschen so gestresst.
0: Ja, unterstützend, weil es muss antreibend, ja.
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2: Nee, ich wollte gerade sagen, das
0: war... Weil, da muss ich die Stimme... Du liebst es ja, wenn ich die Stimme ein bisschen runterdrücke.
2: Oh Gott.
0: Wow, okay.
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ist das Spiel geworden hier bei Energy an diesem Mittwoch so spät, dass ich raus bin für heute. Ich habe Feierabend. Schön, dass ihr mit dabei wart. Ihr hört mich, wenn ihr wollt, morgen wieder. Ab 20 Uhr bin ich für euch da. Bis dahin, lasst der Energy durchlaufen. Ihr macht damit nichts falsch. Und ich verabschiede mich jetzt mit Austis und sage jetzt, ciao, ich bin raus. Kommt gut durch die Nacht.

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Michael Schulte und das ist meine ganz neue Single.

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